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2: Ich bin Hendrik Daum. Nachdem in der norditalienischen Stadt Modena ein Mann mit einem Auto in eine Gruppe von Menschen gefahren ist, haben die Behörden weitere Details bekannt gegeben. Demnach ist unter den Schwerverletzten auch eine deutsche Touristin. Insgesamt wurden 8 Menschen verletzt, 4 davon schwer. Die Hintergründe des Vorfalls sind noch unklar. Der mutmaßliche Täter, ein etwa 30 Jahre alter Mann, wurde festgenommen. Die AfD steigt in einer INSA-Umfrage für die Bild am Sonntag auf 29%, den höchsten je auf Bundesebene für sie gemessenen Wert. Die Union dagegen fällt gegenüber der Vorwoche um einen Punkt auf 22% zurück. Tine Gliemach mit den Einzelheiten.
3: Nicht nur die Union büßt ein, auch die SPD verliert einen Punkt und könnte im theoretischen Fall einer Bundestagswahl nur noch mit 12% rechnen. Zusammen erreichen Schwarz-Rot damit nur noch 34%. Die Grünen legen leicht zu und steigen auf 14%. Es ist ihr bester Wert beim INSA-Institut seit 2,5 Jahren. Im Herbst stehen 3 Landtagswahlen an, in Sachsen-Anhalt, Mecklenburg-Vorpommern und Berlin.
2: Bulgarien hat zum ersten Mal den Eurovision Song Contest gewonnen. Die 27-jährige Sängerin Dara erhielt in Wien für ihren Partyhit Bangaranga die mit Abstand meisten Punkte. Den 2. Rang belegte Israel vor Rumänien. Für Deutschland gab es erneut ein enttäuschendes Ergebnis. Sängerin Sarah Engels landete mit ihrem Lied Fire auf dem 3. Platz. Der FC Bayern hat die Bundesliga-Saison mit einem 5:1-Sieg gegen Köln abgeschlossen und damit auch einen neuen Torrekord aufgestellt. 122 Treffer waren es in dieser Spielzeit. Die Bayern feierten mit Meisterschale und Bierdusche. Am letzten Spieltag gab es aber auch lange Gesichter, denn jetzt steht auch fest, wer in die 2. Liga absteigen muss. Heidenheim verlor gegen Mainz mit 0:2 und St. Pauli verlor 1:3 gegen den zuvor punktgleichen VfL Wolfsburg, der sich damit in die Relegation retten konnte.
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1: Ich bin Hendrik Daum. Bulgarien hat zum ersten Mal den Eurovision Song Contest gewonnen. Die 27-jährige Sängerin Dara erhielt in Wien für ihren Partyhit Banga Runga die mit Abstand meisten Punkte. Den zweiten Rang belegte Israel vor Rumänien. Für Deutschland gab es erneut ein enttäuschendes Ergebnis. Sängerin Sarah Engels landete mit ihrem Song Fire auf dem drittletzten Platz. Nachdem in der norditalienischen Stadt Modena ein Mann mit einem Auto in eine Gruppe von Menschen gefahren ist, haben die Behörden weitere Details bekannt gegeben. Demnach ist unter den Schwerverletzten auch eine deutsche Touristin. Insgesamt wurden 8 Menschen verletzt, 4 davon schwer. Die Hintergründe des Vorfalls sind noch unklar. Der mutmaßliche Täter, ein etwa 30 Jahre alter Mann, wurde festgenommen. Die Weltgesundheitsorganisation hat wegen des Ebola-Ausbruchs in der Demokratischen Republik Kongo und in Uganda eine internationale Gesundheitsnotlage ausgerufen. Mit diesem Schritt will die WHO Nachbarländer in erhöhte Alarmbereitschaft versetzen und die Unterstützung der internationalen Gemeinschaft mobilisieren. Es handelt sich jedoch um keinen Pandemie-Alarm, stellte die WHO klar. Die Fußball-Bundesliga ist für diese Saison passé. Der letzte Spieltag bot vor allem im Abstiegskampf Spannung pur. Am Ende müssen St. Pauli und Heidenheim die erste Liga verlassen. Pia Wegner berichtet.
2: Weiterkämpfen können die Wolfsburger. Die haben bei St. Pauli mit 3:1 gewonnen und sich damit die Relegation gesichert. Der Kiez-Club hingegen spielt kommende Saison in Liga 2, genauso wie die Heidenheimer, die gegen Mainz 0:2 verloren haben. Ein 2:2 zwischen Frankfurt und Stuttgart bedeutete für den VfB das letzte Champions-League-Ticket. Für die Eintracht wiederum sind damit die Europapokalträume geplatzt. Freiburg sicherte sich nämlich Rang 7 und das durch ein 4:1 gegen Leipzig.
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1: Ich bin Hendrik Daum. Einen schönen guten Morgen. Bulgarien hat zum ersten Mal den Eurovision Song Contest gewonnen. Die 27-jährige Sängerin Dara erhielt in Wien für ihren Partyhit Banga Runga die mit Abstand meisten Punkte. Den zweiten Rang belegte Israel vor Rumänien. Für Deutschland gab es erneut ein enttäuschendes Ergebnis. Sängerin Sarah Engels landete mit ihrem Song Fire auf dem drittletzten Platz. Nachdem in der norditalienischen Stadt Modena ein Mann mit einem Auto in eine Gruppe von Menschen gefahren ist, haben die Behörden in der Nacht weitere Details bekannt gegeben. Demnach ist unter den Schwerverletzten auch eine deutsche Touristin. Insgesamt wurden 8 Menschen verletzt, 4 davon schwer. Die Hintergründe des Vorfalls sind noch unklar. Der mutmaßliche Täter, ein etwa 30 Jahre alter Mann, wurde festgenommen. Bayerns Ministerpräsident Söder warnt davor, dass die Demokratie in Deutschland in Gefahr gerät. Dies drohe, wenn die Bundesregierung aus CDU, CSU und SPD scheitert, sagte Söder beim Katholikentag in Würzburg. Dann könne es so wörtlich Weimarer Verhältnisse geben. Söder bezeichnete dabei die AfD als schlimmste rechte Organisation in Europa. Der deutsche Meister FC Bayern hat die Bundesliga-Saison mit einem 5:1-Sieg gegen Köln abgeschlossen und damit auch einen neuen Torrekord aufgestellt. 122 Treffer waren es in dieser Spielzeit. Kapitän Manuel Neuer nahm in der heimischen Arena die Meisterschale in Empfang und heute wird dann mit den Fans auf dem Münchner Marienplatz weitergefeiert. Aber es flossen auch Tränen am letzten Spieltag. Heidenheim und St. Pauli steigen ab in die zweite Liga. Wolfsburg konnte sich noch in die Relegation retten.
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1: Ich bin Moritz Einzel. Guten Morgen. Bulgarien hat zum ersten Mal den Eurovision Song Contest gewonnen. Die 27-jährige Sängerin Dara erhielt in Wien für ihren Partyhit Bangaranga die mit Abstand meisten Punkte. Auf dem zweiten Rang landete Israel vor Rumänien. Lange Gesichter dagegen mal wieder bei den deutschen Fans. Sängerin Sarah Engels landete mit ihrem Song Fire auf dem drittletzten Platz. Nachdem in der norditalienischen Stadt Modena ein Mann mit einem Auto in eine Gruppe von Menschen gerast ist, haben die Behörden in der Nacht weitere Details bekannt gegeben. Demnach ist unter den 4 Schwerverletzten auch eine deutsche Touristin. Die Hintergründe des Vorfalls sind noch unklar. Der mutmaßliche Täter, ein etwa 30 Jahre alter Mann, wurde festgenommen. Die Weltgesundheitsorganisation hat wegen des Ebola-Ausbruchs in der Demokratischen Republik Kongo und in Uganda eine internationale Gesundheitsnotlage ausgerufen. Mit diesem Schritt will die WHO Nachbarländer in erhöhte Alarmbereitschaft versetzen und die Unterstützung der internationalen Gemeinschaft mobilisieren. Es handle sich jedoch um keinen Pandemiealarm, stellte die WHO klar. Die Fußball-Bundesliga ist für diese Saison passé. Der letzte Spieltag bot vor allem im Abstiegskampf Spannung pur. Am Ende müssen sich St. Pauli und Heidenheim aus der ersten Liga verabschieden. Pia Wegner berichtet.
2: Weiterkämpfen können die Wolfsburger. Die haben bei St. Pauli mit 3:1 gewonnen und sich damit die Relegation gesichert. Der Kiez-Club hingegen spielt kommende Saison in Liga 2, genauso wie die Heidenheimer, die gegen Mainz 0:2 verloren haben. Ein 2:2 zwischen Frankfurt und Stuttgart bedeutete für den VfB das letzte Champions-League-Ticket. Für die Eintracht wiederum sind damit die Europapokalträume geplatzt. Freiburg sicherte sich nämlich Rang 7 und das durch ein 4:1 gegen Leipzig.
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1: Ich bin Moritz Einzel. Guten Morgen. Mit diesen Klängen hat Bulgarien den 70. Eurovision Song Contest gewonnen. Die Sängerin Dara erhielt bei der Live-Show in Wien mit ihrem Partyhit Bangaranga die mit Abstand meisten Punkte. Platz 2 belegte Israel vor Rumänien. Germany 12 Points hieß es zwar, aber eben insgesamt 12 Punkte für Deutschland. Ein enttäuschendes Ergebnis für Sarah Engels mit ihrem Lied Fire.
2: Wir haben alles gemacht, was in unserer Macht steht, und alles andere entscheiden dann die Sterne oder wer auch immer. Aber auf jeden Fall, ich fand's mega, hier dabei zu sein.
1: Engels in der ARD. Der deutsche Beitrag landete am Ende auf Platz 23 von 25. Eine internationale Gesundheitsnotlage hat die Weltgesundheitsorganisation ausgerufen. Grund ist der Ebola-Ausbruch in der Demokratischen Republik Kongo und in Uganda. Die WHO will unter anderem Nachbarländer in erhöhte Alarmbereitschaft versetzen. In Modena in Norditalien ist ein Mann mit einem Auto in eine Menschengruppe gerast. Eine der vier Schwerverletzten ist eine Touristin aus Deutschland. Der etwa 30-jährige Fahrer wurde festgenommen. Er versuchte mit einem Messer in der Hand zu fliehen. Die Hintergründe sind noch unklar. St. Pauli und Heidenheim steigen aus der Fußball-Bundesliga ab. Heidenheim verlor am letzten Spieltag 0:2 gegen Mainz, St. Pauli 1:3 gegen Wolfsburg. Die Wölfe damit in der Relegation, Yannick Gerhardt bei DAZN.
3: Viele haben uns schon abgeschrieben, jetzt haben wir die Chance, über die Relegation uns in der Bundesliga zu halten. Deswegen freuen wir uns heute sehr.
1: Die weiteren Ergebnisse: Frankfurt-Stuttgart 2:2, Leverkusen-HSV 1:1, Gladbach-Hoffenheim 4:0, Freiburg-Leipzig 4:1, Union-Berlin-Augsburg 4:0, Bremen-Dortmund 0:2 und die Bayern bekamen nach einem 5:1 gegen Köln die Meisterschale.
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1: Ich bin Moritz Einzel. Guten Morgen. Bulgarien ist der Sieger des Eurovision Song Contest in diesem Jahr. Die Sängerin Dara hat den Wettbewerb in Wien für sich entschieden mit dem Partyhit Bangaranga.
2: It's unbelievable. It's unbelievable. I don't even know what's going on right now. I think Bangaranga is going on.
1: Das sagte Dara im ARD-Interview. Platz 2 ging an Israel, Rang 3 an Rumänien. Deutschland belegte nur den drittletzten Platz mit dem Lied Fire von Sarah Engels, die sich aber trotzdem sehr zufrieden zeigte.
3: Es war Wahnsinn. Also ich hatte so viel Spaß und ich bin so happy, dass ich es richtig genießen konnte. Ich hatte Spaß um mein Leben und ich hätte es am liebsten nochmal gemacht.
1: Am Rande des ESC-Finales kam es zu anti-israelischen Demonstrationen. Die Polizei nahm 14 Menschen fest, die an einer nicht angemeldeten Versammlung teilnahmen. In Würzburg endet heute der Deutsche Katholikentag mit einem Abschlussgottesdienst. Die Feier auf dem Residenzplatz beginnt um 10 Uhr. Mehrere tausend Menschen werden erwartet. Der Katholikentag steht unter dem Leitwort Hab Mut, steh auf. Ebola-Ausbruch in Zentralafrika. Die Weltgesundheitsorganisation hat deswegen eine internationale Gesundheitsnotlage ausgerufen. In der Demokratischen Republik Kongo und in Uganda sind bereits 80 Menschen am Ebola-Virus gestorben. Heidenheim und St. Pauli sind aus der Fußball-Bundesliga abgestiegen. Heidenheim verlor am letzten Spieltag 0:2 gegen Mainz, St. Pauli 1:3 gegen Wolfsburg. Die Wölfe retteten sich in die Relegation. Der FC Bayern bekam nach einem 5:1 gegen Köln die Meisterschale. Joshua Kimmich bei The Zone.
4: In dieser Saison waren wir sehr, sehr konstant auf einem sehr hohen Niveau. Natürlich war nicht alles perfekt, nicht alles optimal, aber ich würde sagen, sehr vieles war gut.
1: Außerdem spielten Frankfurt Stuttgart 2:2, Leverkusen HSV 1:1, Gladbach Hoffenheim 4:0, Freiburg Leipzig 4:1, Union Berlin Augsburg 4:0 und Bremen Dortmund 0:2.
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1: Ich bin Moritz Einzel. Guten Morgen.
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1: Jawohl, Bangaranga. Das ist der Sound gewesen des Eurovision Song Contest in Wien in diesem Jahr. Für Bulgarien hat die 27-jährige Sängerin Dara mit diesem Party-Hit den Wettbewerb mit deutlichem Vorsprung gewonnen. Der ESC findet damit nächstes Jahr in Bulgarien statt. Nicht besonders gut gelaufen ist es mal wieder für den deutschen Beitrag. Nur auf dem drittletzten Platz landete der Song Fire von Sarah Engels.
3: Ich glaube, für Deutschland ist es kein Geheimnis, dass wir es immer schwer haben beim Eurovision. Deswegen, ich sag mal, hat es mich jetzt auch nicht unbedingt überrascht, das Ergebnis.
1: Hinter Bulgarien landete Israel auf dem zweiten Platz, Rumänien wurde Dritter. In der Demokratischen Republik Kongo und in Uganda ist das Ebola-Virus ausgebrochen. Die WHO hat deswegen eine internationale Gesundheitsnotlage ausgerufen. Es sind bereits 80 Menschen in der Region an Ebola gestorben. In Modena ist ein Mann mit einem Auto in eine Menschengruppe gefahren. Unter den Schwerverletzten ist den italienischen Behörden zufolge auch eine deutsche Touristin. Insgesamt wurden 8 Menschen verletzt. Der mutmaßliche Täter, ein 30-Jähriger, wurde festgenommen. Die Saison in der Fußball-Bundesliga ist vorbei. Nach dem letzten Spieltag ist klar, St. Pauli und Heidenheim müssen runter in Liga 2. Heidenheim verlor 0:2 gegen Mainz. Spieler Patrick Meinka sah aber nicht nur Schlechtes im Abstieg.
4: Wir haben es geschafft, nochmal eine gewisse Euphorie hervorzubringen und nochmal um diesen Relegationsplatz zu kämpfen.
1: Meinka bei The Zone. St. Pauli verlor 1:3 gegen Wolfsburg, der VfL damit in der Relegation. Die weiteren Ergebnisse: Frankfurt-Stuttgart 2:2, Leverkusen-HSV 1:1, Gladbach-Hoffenheim 4:0, Freiburg-Leipzig 4:1, Union Berlin-Augsburg 4:0, Bremen-Dortmund 0:2 und die Bayern bekamen nach einem 5:1 gegen Köln die Meisterschale.
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7: Ja gut, Tag allerseits bei Countdown 25 mit den 25 besten Songs zu einem bestimmten Thema. Die Songs suche ich maximal gewissenhaft und mit eurer Hilfe zusammen. Und das Thema diesmal lautet, passend zum Vatertag oder auch Herrentag, wie er mancherorts genannt wird, Männernamen. Jawohl, wir hatten ja schon zum Internationalen Frauentag im März Frauennamen in Songtiteln als Thema. Nun sind also die Herren der Schöpfung dran. Und eins ist mir bei der Recherche gleich aufgefallen, es existieren deutlich weniger Songs über Typen als über Girls. Und trotzdem gibt es natürlich genügend, um damit eine hoffentlich launige Sendung zu bestücken. Dann steigen wir doch mal direkt ein mit Platz 25. Da stehen Guskus aus Island aus dem Jahr 2002 mit David. Cooler Track, genauso wie der auf Platz 24, nämlich Daniel von Bad for Lashes. Der Vorschlag kam aus der Community, unter anderem von Steff Beck. Vielen Dank.

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Das waren auf Platz 24 bei Countdown 25 zum Thema Männernamen Bad for Lashes aus dem Jahr 2009 mit Daniel. Obwohl auf dem Cover der Single Daniel LaRusso, also Karate Kid, zu sehen ist, hat der Song direkt mit ihm nichts zu tun. Er dreht sich eher um Teenager-Eskapismus generell. Geht weiter mit Platz 23, da stehen Die Ärzte aus dem Jahr 1984 mit ihrem Kultsong Paul. Ihr wisst schon, Paule heißt er, ist Bademeister im Schwimmbad an der Ecke. Auf Platz 22 folgt dann Active Child aus dem Jahr 2011 mit dem wunderschönen Song Johnny Belinda. Das wiederum ist der Titel eines Broadway-Bühnenstücks, aus dem 1948 auch ein sehr guter Film gemacht wurde.

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Weiter geht's bei Countdown 25 zum Thema Männernamen. Das gerade eben waren die Manic Street Preachers aus ihrem 1996 erschienenen Überalbum Everything Must Go mit Kevin Carter. Das ist der Name eines südafrikanischen Fotojournalisten, der 1994 den Pulitzerpreis bekam. Wenige Monate danach nahm er sich im Alter von 33 Jahren das Leben. Der Song ist eine Würdigung. Davor gab's auf Platz 21 Lily Allen aus dem Jahr 2007 mit Elfie. In dem Lied geht's um Lillys Bruder Elfie Allen. Sie singt darüber, dass er die ganze Zeit nur in seinem Zimmer rumsitzt und Fernsehen glotzt, Videospiele zockt und zu faul zum Arbeiten ist. Elfie fand den Song erst scheiße, mochte ihn aber irgendwann, als er dann ein Hit wurde. Geht weiter mit Platz 19, da steht Patti Smith aus dem Jahr 1979 mit Frederick. Damit ist ihr früherer Ehemann Fred Sonic Smith gemeint. Mit dem Gitarristen der Detroiter Rockband MC5 hatte sie zwei Kinder. Fred starb 1994 im Alter von 46 Jahren an Herzversagen. Diesen Schicksalsschlag hat Patti Smith bis heute nicht überwunden, wie sie mir mal in einem Interview erzählte. Der Vorschlag kam aus der Community, unter anderem von Mouette 1711. Besten Dank. Auf Platz 18 folgen dann The Lemonheads mit dem Titelsong ihres 1992 erschienenen Albums It's a Shame About Ray. Der Text wurde von einem Zitat inspiriert, das Bandleader Evan Dando in einer Zeitung aus Sydney gelesen hatte. Der Zeitungsartikel handelte von einem 15-jährigen Jungen namens Ray, der die Schule in Nowra abgebrochen hatte und nach Sydney gezogen war, wo er obdachlos war und darüber nachdachte, als Prostituierter zu arbeiten. Auf Platz 17 singt dann Lana Del Rey von Salvatore. Salvatore, im Text tauchen ja auch ein paar italienische Wörter auf, zum Beispiel Cacciatore, was zum einen Jäger heißt, aber auch ein Schmorgericht nach Jägerart sein kann.

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Das war auf Platz 17 bei Countdown 25 zum Thema Männernamen. Lana Del Rey mit Salvatore. Geht weiter mit Platz 16. Da stehen Blink 182 aus dem Jahr 1999 mit Adams Song. Er gilt als einer der ernsthaftesten Songs, die die Band bis dahin geschrieben hatte. Bassist Mark Hoppus ließ sich von der Einsamkeit inspirieren, die er auf Tournee empfand, während seine Bandkollegen Partnerinnen hatten, zu denen sie nach Hause zurückkehren konnten, war er Single. Außerdem wurde er von einem Abschiedsbrief eines Teenagers beeinflusst, den er in einer Zeitschrift gelesen hatte. Der Song ist in Form eines Abschiedsbriefes verfasst und enthält textliche Anspielungen auf den Nirvana-Song Come As You Are. Hört mal genau hin. Auf Platz 15 folgen dann The Beatles aus dem Jahr 1968 mit Hey Jude. Der Song hieß zunächst Hey Jules, weil er für Julian Lennon, den damals 5-jährigen Sohn von John Lennon und dessen erster Frau Cynthia war. Das Lied sollte Julian nach der Scheidung seiner Eltern und der Trennung von seinem Vater trösten und ihm Mut zusprechen.

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6: Zurück bei Countdown 25 mit dem Thema Männernamen. Wir sind angelangt bei Platz 14. Da stehen Blondie aus dem Jahr 1978 mit Denis. Die Nummer ist ja eine Coverversion des Doo-Wop-Songs Denise von Randy and the Rainbows aus dem Jahr 1963. Debbie Harry hat den Text geändert, aus dem Frauennamen Denise den französischen Männernamen Denis gemacht und eine französische Strophe dazugefügt. Auf Platz 13 folgen dann die Beatsteaks aus dem Jahr 2004 mit Hello Joe, ihrer Hommage an Joe's Drummer, den 2002 verstorbenen Sänger von The Clash. Klingt auch voll clashmäßig, der Song.

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1: Ich bin Moritz Einzel. Mit einem Schlussgottesdienst geht heute der Deutsche Katholikentag zu Ende. Zehntausende Gläubige sind in Würzburg dabei gewesen und auch einiger hoher Besuch aus der Politik war vor Ort. Florian Klaus berichtet.
2: Hab Mut, steh auf. Dieser Aufruf stand über dem Katholikentag in diesem Jahr. Von vornherein war klar, dass die gesellschaftlichen Krisen und Herausforderungen in der Welt auch in Würzburg präsent sein würden. So forderte etwa Bundespräsident Steinmeier gesellschaftliche Gegenwehr gegen Extremismus. Kanzler Merz war bei seinem Besuch mit Demonstranten konfrontiert. Dabei ging es vor allem um seine Klimapolitik. Aber natürlich ging es auf dem Katholikentag auch um direkt kirchliche Themen, etwa darum, wie es mit dem Reformweg weitergehen soll.
1: Deutschland und der Eurovision Song Contest, das war in diesem Jahr mal wieder keine Erfolgsgeschichte, aber trotz ihrer schlechten Platzierung in Wien hat die deutsche Vertreterin Sarah Engels eine positive Botschaft verbreitet.
3: Ich möchte nicht, dass Deutschland traurig ist, weil ich habe in den letzten 2-3 Tagen so viele positive Nachrichten bekommen und wirklich das Gefühl gehabt, dass Deutschland hinter mir steht und es ist ein so, so schönes Gefühl.
1: Mit ihrem Song Fire war Engels auf den drittletzten Platz gekommen. Der ESC-Sieg ging in diesem Jahr an Bulgarien. Deutschland hat noch woanders schlecht abgeschnitten, nämlich in einer Studie zum Wohlbefinden von Kindern. Da gab es nur Platz 25 von 37 bewerteten Ländern, teilte das UN-Kinderhilfswerk in Köln mit. Die ersten 3 Plätze belegen die Niederlande, Dänemark und Frankreich. Wer steigt auf in die Fußball-Bundesliga? Gleich 3 Teams gehen heute um 15.30 Uhr punktgleich in den letzten Spieltag in Liga 2. Elversberg, Hannover und Paderborn. Elversberg hat die besten Karten. Ein Heimsieg gegen das bereits abgestiegene Münster sollte reichen, um Tabellenplatz 2 zu verteidigen und aufzusteigen. Hannover empfängt Nürnberg, Paderborn spielt in Darmstadt. Wer Dritter wird, darf 2 Relegationsspiele gegen Wolfsburg bestreiten.
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6: Willkommen zurück bei Countdown 25 mit den 25 besten Songs zu einem bestimmten Thema. Die Songs suche ich maximal gewissenhaft und mit eurer Hilfe zusammen und das Thema diesmal

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Das war auf Platz 11 bei Countdown 25 zum Thema Männernamen. Susanne Vega mit Luca. Geht weiter mit Platz 7. Da stehen MGMT aus dem Jahr 2018 mit Me and Michael. Der Song hieß ursprünglich Me and My Girl. Das empfand die Band dann aber als langweilig und kitschig und beschloss, ihn umzubenennen. Ziel dabei war, eine vieldeutige Geschichte zu entwickeln, bei der man keine Ahnung hat, was eigentlich die Botschaft ist. Mission accomplished, kann man da nur sagen. Auf Platz 9 folgt dann der nächste Michael, und zwar bei Casper und Michael X, erschienen 2011. Das ist ein Abschiedslied für einen guten Freund, der sich das Leben genommen hat. Berührt mich sehr, auch deshalb, weil ich diese Erfahrung mit Casper teile.

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Weiter geht's bei Countdown 25 mit dem Thema Männernamen. Das gerade eben waren The Smiths aus dem Jahr 1984 mit William, It Was Really Nothing. In dem Lied geht es um ein Liebesdreieck zwischen zwei Männern und einer Frau. Viele glaubten, es ist an William McKenzie, den Leadsänger der Band The Associates, gerichtet. Als Antwort darauf schrieb McKenzie 1993 dann den Song Stephen, You're Really Something. Ja, und Morrissey heißt ja bürgerlich Stephen, ne? Davor gab es auf Platz 8 den nächsten Michael, und zwar bei Franz Ferdinand aus dem Jahr 2004, und Michael, einem Song, der sich um zwei Freunde von Frontmann Alex Capranos dreht, mit denen er feiern war. Der Vorschlag kam aus der Community von Janina W. Herzlichen Dank. Geht weiter mit Platz 6, da stehen die Gorillas aus dem Jahr 2001 mit Clint Eastwood. Da ist klar, wer gemeint ist. Genauso wie auf Platz 5, da wird der nächste Prominente besungen, und zwar bei Weezer aus dem Jahr 1994 mit Buddy Holly. Über Songs zu bekannten Leuten könnte man fast noch mal eine eigene Sendung machen, habe ich das Gefühl. Auf Platz 4 folgt dann die nächste berühmte Figur, wobei es hier das Fantasie-alter Ego des Sängers ist, nämlich David Bowie und Ziggy Stardust. Der Vorschlag kam unter anderem von Maren. Danke sehr.

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Das war auf Platz 4 bei Countdown 25 zum Thema Männernamen. David Bowie mit Ziggy Stardust geht weiter mit Platz 3. Da stehen Nick Cave and the Bad Seeds featuring PJ Harvey mit Henry Lee. Dabei handelt es sich um eine Variante des schottischen Volkslieds Young Hunting. Der Song erzählt eine Geschichte aus dem 18. Jahrhundert über einen Mann namens Young Hunting, der einer Frau, die sein Kind erwartet, mitteilt, dass er eine andere Frau liebt, die schöner ist als sie. Es ist eine Rachegeschichte, in der sie ihn dann betrunken macht, ihn ersticht und seine Leiche in den Fluss wirft. Okay. Ach ja, Nick Cave und PJ Harvey waren ja selbst mal ein Paar. Nur mal so. Auf Platz 2 folgen dann Kraftklub aus dem Jahr 2012 mit Songs für Liam. Damals war es noch ein frommer Wunsch, dass Noel Gallagher nach dem Oasis-Split mal wieder Songs für seinen Bruder schreibt. Inzwischen ist das ja so ein bisschen wahr geworden. Zumindest reden und musizieren die beiden wieder miteinander. Und wer weiß, vielleicht gibt es ja auch irgendwann mal wieder neue Songs, die Noel schreibt und Liam singt.

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2: Ein letztes Mal willkommen zurück bei Countdown 25 mit dem Thema Männernamen. Wir kommen zu unserem Platz 1 und dem belegen, tada, Pearl Jam aus dem Jahr 1991 mit Jeremy. Einen weiteren Song in der heutigen Sendung mit einem sehr ernsten Thema. Hauptsächlich bezieht er sich auf den damals 15-jährigen Schüler Jeremy Wade Dully aus Richardson im US-Bundesstaat Texas, der sich am 8. Januar 1991 während einer Englischstunde vor den Augen seiner Klassenkameraden und seiner Lehrerin erschoss. Dully wurde von seinen Mitschülern als sehr still und traurig beschrieben. Eddie Vedder las einen Zeitungsartikel über den Vorfall und schrieb dann das Lied. Das ist, wie auch das dazugehörige Video, sehr berührend, wie ich finde. Jedenfalls hoffe ich, dass es auch für euch eine würdige Nummer 1 ist. Der Vorschlag kam auch von ganz vielen aus der Community, zum Beispiel von Schnuppidu. Danke sehr. Und das war's dann auch schon wieder mit Countdown 25. Das Thema nächstes Mal lautet übrigens passend zu Pfingsten: Achtung Gott! Falls euch dazu und allem, was damit zu tun hat, also Jesus, Allah, Religion, Heiliger Geist, also eigentlich alle spirituelle Songs einfallen, gerne her damit auf unseren Socials oder per Mail an countdown25@egofm.de. Und noch zwei Hinweise, die komplette Sendung findet ihr zum Nachhören in der Mediathek. Auf Spotify gibt es auch eine Playlist zur Show, in der alle in der Sendung gespielten Songs plus noch viele von euren Vorschlägen enthalten sind. In diesem Sinne haben wir wieder was gelernt. Recht herzlichen Dank für die Aufmerksamkeit. Auf Wiederhören.

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2: Ich bin Moritz Einzel. Mitten in der norditalienischen Stadt Modena ist gestern ein Auto in eine Menschenmenge gerast. Es gibt mehrere Schwerverletzte, darunter auch eine deutsche Touristin, das sagte der Bürgermeister der Stadt. Der Bericht von Claudia Wächter.
3: Es war der blanke Horror, sagen Augenzeugen. Hier können die Bilder einfach nicht vergessen. Menschen fliegen regelrecht durch die Luft, Panik bricht aus. Am Ende der Wahnsinnsfahrt versucht der Täter noch zu fliehen, mit einem Messer in der Hand. Passanten können ihn aber stoppen und der Polizei übergeben. Einen etwa 30-jährigen Italiener, der schon einmal in psychiatrischer Behandlung war. Warum er in die Gruppe raste, ist aber noch unklar. Im Moment gehen die Ermittler hier aber nicht von einem Terrorakt aus.
2: Die Ukraine hat in der Nacht groß angelegte Drohnenangriffe auf Russland ausgeführt. Die russischen Streitkräfte teilten mit, es seien mehr als 550 ukrainische Drohnen abgewehrt worden. Bei ukrainischen Angriffen auf die Region um die Hauptstadt Moskau seien mindestens 3 Menschen ums Leben gekommen. Deutschland hat in einer internationalen Studie zum Kinderwohl Platz 25 von 37 bewerteten Ländern belegt. Damit bleibe Deutschland hinter seinen Möglichkeiten zurück, teilte das UN-Kinderhilfswerk in Köln mit. Auf den ersten 3 Plätzen liegen die Niederlande, Dänemark und Frankreich. Xabi Alonso wird neuer Trainer des FC Chelsea. Das hat der Clubweltmeister aus London bestätigt. Alonso erhält bei den Blues einen Vertrag bis 2030. Nach seiner erfolgreichen Spielerkarriere führte Alonso Bayer Leverkusen vor 2 Jahren zur deutschen Fußballmeisterschaft, zum Pokalsieg und ins Europa-League-Finale. Anschließend ging Alonso zu Real Madrid, wo der 44-jährige Spanier aber Anfang dieses Jahres entlassen wurde.
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2: Ich bin Moritz Einzel. In einer internationalen Vergleichsstudie zum Kinderwohl landet Deutschland weit hinten auf Platz 25 von 37 bewerteten Ländern. Das hat das UN-Kinderhilfswerk mitgeteilt. Um das Wohlbefinden von Kindern und Jugendlichen zu vergleichen, wurden etwa die Armutsquote, das Bildungsniveau sowie körperliche und mentale Gesundheit betrachtet. Die ersten drei Plätze belegen die Niederlande, Dänemark und Frankreich. Abschluss des Katholikentags in Würzburg. Tausende Menschen sind zu einem Open-Air-Gottesdienst zusammengekommen. Dabei erinnerte der Vorsitzende der Deutschen Bischofskonferenz Wilmer an die humanitäre Krise im Sudan. Die Welt brenne, aber sie sei nicht verloren, sagte Wilmer. Der 104. Katholikentag stand unter dem Motto »Hab Mut, steh auf«. Starke Einschaltquote für den Eurovision Song Contest. Im Schnitt gut 8,9 Millionen Menschen haben das ESC-Finale in Wien am Abend in der ARD verfolgt. Auch die digitalen Angebote dazu seien viel genutzt worden, hieß es. Bulgarien holte sich erstmals den ESC-Triumph. Deutschland landete auf dem drittletzten Rang. Der Münchner Marienplatz erstrahlt wieder in Rot und Weiß. Die Fußballer des FC Bayern München feiern zusammen mit ihren Fans die 35. deutsche Meisterschaft. Und dieses Mal trifft ein Grüner auf die Roten, berichtet Pia Wegner.
3: Keine Woche offiziell im Amt hat nämlich der neue Oberbürgermeister Dominik Krause erstmals den Rekordmeister in seinen Hallen zu Gast. Standesgemäß wird sich ins Goldene Buch der Stadt eingetragen und gegen 13.30 Uhr soll das Meisterteam dann samt Schale den Balkon betreten. Dieses Mal wird allerdings ohne die weiblichen Kolleginnen gefeiert, deren Double-Party steigt dann morgen ab 15.30 Uhr.
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5: Einen schönen Sonntagnachmittag wünsche ich euch. How to Music, das war die ganze Woche unser Thema bei Ego FM. Und da trifft es sich doch gut, dass sich hier in der Sendung auch immer alles um die neueste Musik aus dem Ego FM Musikprogramm dreht, um unsere Bands und Artists aus dem Ego FM Musikprogramm. Und heute freue ich mich in der Sendung ab 13 Uhr auch auf einen Interviewgast, und zwar die DJ und Producerin Josie Miller. Sie macht Musik für sich selbst, schreibt und produziert aber auch mit und für andere Artists. Und sie wird uns heute in der Sendung nochmal so einen kleinen Blick hinter die Kulissen geben, wie die Arbeit als Producerin eigentlich so abläuft. Das später hier in der Sendung. In dieser Stunde schauen wir uns natürlich auch bevorstehende Konzerte an, zu denen wir euch mitnehmen. Zum Beispiel von The Streets. I'm not trying to fool you. Infos, wie ihr euch dafür Tickets bewerben könnt, gibt's gleich. Jetzt erstmal Musik von 8 Lakhs bei Ego FM.

0: 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Und gleich schauen wir uns noch weitere tolle Konzerte an, die euch in nächster Zeit hier erwarten. Aber um euch jetzt erst nochmal richtig Bock zu machen auf Mike Skinner, hören wir jetzt The Streets Blinded by the Lights bei Ego FM.
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0: Moby mit Porcelain bei Ego FM. Und wie versprochen, werfen wir jetzt nochmal einen Blick in unseren Konzertkalender.
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0: Jamie XX mit Dream Night. Im Club die Nacht durchtanzen. Studien zeigen, das Ausgehverhalten besonders von jungen Menschen hat sich über die letzten Jahre aber stark verändert. Mit reinspielen da vielleicht auch die gestiegenen Ticketpreise, zum Beispiel für Konzerte und Live-Shows. Gerade mittelgroße Shows verkaufen sich nicht mehr so gut im Vorverkauf wie früher und das ist ein Problem für Bands und für die Orte, an denen die Konzerte stattfinden. Stichwort Clubsterben.
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0: Vor 10 Jahren gab es in Deutschland noch etwa 1600 Musikclubs für Live-Konzerte und DJ-Partys. Jetzt liegt diese Zahl bei unter 1000. Viele Locations müssen schließen und Kollege Fred hat sich mit dem Thema auch vergangenes Wochenende genauer auseinandergesetzt. Hallo Fred.
4: Ja, hallo.
0: Du warst letztes Wochenende ja auf dem Mainpop-Festival der Süddeutschen Zeitung als Speaker zu Gast und da gab es auch ein Panel über das Clubsterben. Was sind denn überhaupt die Gründe dafür?
4: Ja, ein paar Gründe liegen natürlich auf der Hand. Das ist ein Immobilienproblem wegen steigender Mieten und vermeintlicher oder tatsächlicher Lärmbelästigung. Natürlich wird auch alles teurer und natürlich hat sich auch das Ausgehverhalten von jungen Menschen in den letzten 10 Jahren entscheidend verändert.
0: Für die ganz großen Superstars kaufen Leute immer noch Tickets, aber warum haben vor allem mittelgroße Konzerte Probleme?
4: Ja, ich glaube, gerade in einem Bereich von 400 bis 500 Zuschauerkonzerten, da ist die Sache schwierig geworden. Denn da haben sich Bands und Acts bereits ordentlich professionalisiert. Da reisen eben nicht nur Schlagzeug, Bass, Gitarre und Gesang im Tourbus, sondern da gibt es auch Fahrer, Management, Licht- und Tonleute, Merchandising und Helping Hands. Und die heben das Konzert schon mal auf ein anderes finanzielles Level. Und dann treffen diese Bands in Clubs auf ein professionalisierteres Team, das natürlich ebenso sein Geld kostet. Und ich glaube, das ist auch der Grund dafür, dass dann eine Konzertkarte einer mittelgroßen Band eben nicht mehr 20 Euro, sondern eben schon vielleicht 40 Euro kostet.
0: Und das ist ein Preis, den viele halt nicht mehr jede Woche vielleicht zahlen wollen. Was kann sich denn deiner Meinung nach tun, um das Clubsterben aufzuhalten? Sind höhere Förderungen eine Idee?
4: Klar, Förderungen, die gibt es und die sind auch wichtig, aber ich glaube, dass es eine viel nachhaltigere Idee ist, dort nach Geld zu suchen, wo man es gerade mit vollen Händen verschenkt.
0: Und damit meinst du?
4: Ganz klar, bei den Tantiemen, die Acts bekommen, wenn sie zum Beispiel im Radio gespielt werden. Nur noch etwa 7% der Radiotitel, die man in ganz Deutschland hört, wurden auch in Deutschland produziert. Es fließen derzeit etwa 250 Millionen jährlich an Tantiemen ins Ausland. Dafür, dass man seit Jahrzehnten immer die gleichen Mainstream-Titel hört. Würde man in Deutschland eine Radioquote einführen, wie man sie zum Beispiel auch aus Frankreich und Italien kennt, dann würde man in etwa 50 Millionen Euro pro Jahr im Land behalten. Und das würde eine wirtschaftliche Kettenreaktion zur Folge haben, von der jeder, der mit Musik zu tun hat, profitiert, auch die Clubs.
0: So eine Quote sehen aber viele auch kritisch, oder? Warum führt man die nicht einfach ein?
4: Ja, das ist eine kulturpolitische Frage. Viele Radiostationen würden das ja als Eingriff in ihre Freiheit sehen. Aber ich glaube, irgendwann mal muss man dieses Thema angehen, denn der deutsche Radiomarkt ist mittlerweile zu einem Markt der Playlisten und Algorithmen geworden mit der Folge, dass nur noch Musik läuft, die weltweit funktioniert. Und da halte ich es für wesentlich sinnvoller, dass man wieder zu einem kuratierten Musikprogramm zurückkehrt mit einer entsprechenden Quote von Musik aus Deutschland.
0: Danke Fred und mehr zu unserer Themenwoche How to Music findet ihr auch noch online auf egofm.de.
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0: Ihr hört Ego FM an diesem Sonntagnachmittag. Das war Musik von Little Sims.
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0: Gleich zurück am Sonntagnachmittag, dann mit Musik von Salo aus Österreich.
3: Nach

0: Karikari aus Österreich sind auch dabei und was Neues von Digitalism hören wir auch gleich bei Ego FM.
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1: Ich bin Moritz Einzel. Mehr Engagement für Frieden und Menschlichkeit. Dazu hat der Vorsitzende der Deutschen Bischofskonferenz Wilmer zum Abschluss des Katholikentags in Würzburg aufgerufen. Bei einem Freiluftgottesdienst sagte Wilmer, die Kirche müsse hinausgehen, mitten ins Chaos und ins Leid dieser Welt.
2: Die Welt brennt, ja, aber sie ist nicht verloren. Denn Gott schenkt uns die Kraft, Geduld und Ausdauer.
1: Insbesondere verwies Bischof Wilmer auf die humanitäre Lage im Sudan. Solche Brandherde lösche man nicht durch Zuschauen. Zum ersten Mal seit Anfang März ist Diesel wieder billiger als die günstigste gängige Benzinsorte E10. Im bundesweiten Tagesdurchschnitt hat ein Liter Diesel gestern 1,99 Euro gekostet. Ein Liter E10 ein kleines bisschen mehr, teilte der ADAC mit. Anfang April war Diesel zwischenzeitlich mehr als 25 Cent teurer als E10. In der Demokratischen Republik Kongo ist das Ebola-Fieber ausgebrochen. Die Hilfsorganisation Ärzte ohne Grenzen bereitet jetzt einen Großeinsatz vor. Aktuell gäbe es 336 Verdachtsfälle und 88 Todesfälle. Verantwortlich ist ein Ebola-Virus-Stamm, für den es laut WHO keinen zugelassenen Impfstoff gibt. Mit einer 1:3 Auftaktniederlage gegen Finnland ist die deutsche Eishockeynationalmannschaft vor 2 Tagen in die Weltmeisterschaft in der Schweiz gestartet. Heute wartet mit Lettland ein Gegner, gegen den ein Sieg für Deutschland her muss, berichtet Pia Wegner.
3: Sonst wird es mit der Viertelfinalqualifikation schwierig. Außerdem hat die DEB-Auswahl in dieser Partie direkt die Chance, die Auftaktniederlage schnell vergessen zu machen. Unterschätzen darf das Team die Letten aber nicht. Sie gehören in Europa zum erweiterten Mittelfeld und haben in der Vergangenheit immer wieder für Überraschungen gesorgt. Los geht's in Zürich um 20.20 Uhr.
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4: In dieser Stunde spreche ich mit DJ und Producerin Josie Miller. Sie ist aus Leipzig und einige von euch kennen sie vielleicht noch als Live-DJ von Trettmann. Josie produziert für sich und auch für andere Musik und sie gibt uns in dieser Stunde einen kleinen Einblick, wie das Producing sich auch verändert hat und wie man sich das eigentlich heutzutage so vorstellen kann. How to Music, also wie unsere Lieblingssongs entstehen. Josie Miller gleich bei mir zu Gast. Jetzt hören wir erstmal Musik von Urban Cone bei Ego FM.

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2: Für unsere Themenwoche How to Music spreche ich jetzt mit DJ und Producerin Josie Miller aus Berlin. Ich freue mich sehr, dass sie heute in der Sendung da ist. Hi Josie.
3: Hi, ich freue mich.
2: Einige kennen dich vielleicht noch von Trettmann, den du früher auf Tour begleitet hast. Und du bist DJ, du bist aber auch Producerin, machst deine eigene Musik, produzierst auch für andere Artists. Da wollen wir gleich noch detaillierter drüber sprechen. Aber was gibt's da eigentlich für Gemeinsamkeiten? Oder bist du eigentlich auch übers DJing zum Produzieren gekommen?
3: Ja, genau. Ich habe angefangen mit Auflegen. Das ist jetzt bestimmt 18 Jahre her, dass ich das erste Mal die Schallplatte in der Hand hatte. Ich hatte natürlich immer den Wunsch, irgendwie auch eigene Musik aufzulegen. So hat das eigentlich begonnen, die Idee. Ich habe schon immer Musik gemacht, viel gesungen und viel Musik gehört und hatte eh so eine große Leidenschaft. Und irgendwie hat mir so ein bisschen die Zeit gefehlt. Und dann, als während Corona alle Gigs plötzlich abgesagt wurden, war ich so, oh geil, ich habe endlich Zeit, um die Sachen zu machen, auf die ich die ganze Zeit so Bock hatte. Und dann hatte ich ein paar Jahre, um mich da richtig reinzunörden.
2: Und wir wollen jetzt auch so ein bisschen, also es gibt ja auch so diese großen Mythen, die damit verbunden sind, wie sich Menschen vorstellen, wie Musik eigentlich gemacht wird. Und

0: obwohl es natürlich trotzdem auch eine künstlerische Arbeit ist. Also was ich gar nicht mache, sind Sachen, hinter denen ich gar nicht musikalisch stehe, die so eine reine Auftragsarbeit sind.
1: Du hast auch einen Song zusammen mit Mowgli und Klan gemacht, auch Ego-FM-Artists, die wir hier kennen aus dem Ego-FM-Musikprogramm. Der Song heißt Mitternacht und bevor wir den hören, gibt es vielleicht noch eine kleine Story zu dem Song?
0: Der ist tatsächlich super spontan entstanden. Wir haben Mowgli besucht in Köln. Und wir wussten eigentlich gar nicht so richtig, was wir machen wollen. Und ja, es wurde dann immer später und wir haben überlegt, was schreiben wir, was geht gerade in uns vor. Und das war halt so die Zeit, in der man nicht so viel raus konnte. Und wir waren irgendwie so selig, dass wir so beisammen waren. Und dann ist halt dieser Song entstanden, super spontan, komplett ohne Plan. Es gab dann noch 18 Versionen, bis der mal rausgekommen ist im Nachhinein. Aber so der Moment war schon magisch.
1: 18 Versionen, das klingt nach ganz schön viel, aber wir hören jetzt die finale, fertige Version hier bei Ego FM. Mitternacht von Mowgli und Klan featuring Josie Miller.

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2: Gerade haben wir schon einen Song gehört, bei dem sie mitgearbeitet hat. Clan und Mowgli featuring Josie Miller mit Mitternacht. Und Producerin und DJ Josie ist in dieser Stunde auch noch bei mir zu Gast. Wir sprechen gleich noch mehr übers Producing, über Initiativen wie das Female Producer Network und was Josie anderen raten würde, die gerne ins Producing einsteigen wollen.
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0: Das waren die Crystal Fighters bei Ego FM. DJ und Producerin Josie Miller ist bei mir zu Gast und wir sprechen für unsere Themenwoche How to Music übers Producing.
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0: In unserer Themenwoche How to Music schauen wir hinter die Kulissen, wie unsere Lieblingssongs eigentlich gemacht werden und wie sich die Rolle der Producerin, des Producers verändert hat und ob es sowas wie eine Hitformel gibt. Das will ich jetzt DJ und Producerin Josie Miller nochmal fragen, die heute bei mir in der Sendung zu Gast ist. Hi nochmal, Josie.
3: Hallo.
0: Wie hat sich das Ganze denn verändert? Die ProduzentInnen, also meistens waren es ja Männer, die Produzenten früher, das waren ja so wenige namhafte, ja, Gatekeeper, muss man eigentlich auch irgendwo sagen. Und natürlich auch Enabler für Musik, aber was ist denn die Rolle der Producerin, deine Rolle heute?
3: Also ich glaube, vor allem war früher eine Hürde, Musik zu machen, weil das Equipment so teuer war. Es war ein Problem, sich ein Studio leisten zu können und du warst halt immer angewiesen auf den Produzenten. Also es gab irgendwie eine andere Abhängigkeit, weil du nicht wie heute eigentlich theoretisch auch alles selber im Bedroom machen könntest. Ich glaube, dahingehend hat sich schon mal viel verändert. Klar, es ist immer noch geil, Sachen in einem großen Studio aufzunehmen, aber es ist viel zugänglicher geworden. Der Markt ist dadurch auch größer geworden, die Konkurrenz wahrscheinlich auch, aber auch die Sichtbarkeit. Ich glaube, lange waren Producer nicht so richtig in den Credits genannt. Man hat die so ein bisschen hinten runterfallen lassen, obwohl das eher eigentlich so ein übelst wichtiger Teil eines Songs ist. Da hat sich noch mal ein bisschen was getan und in der Diversität natürlich auch. Es gibt mehr Role Models, gibt mehr Spaces für Flinterpersonen zum Produzieren. Das sind auf jeden Fall ein paar gute Veränderungen.
0: Da sprichst du auch was Wichtiges schon an. Es gibt ja eben zum Beispiel Initiativen wie das Female Producer Network, wovon du auch Teil bist. Warum braucht das im Jahr 2026 immer noch oder trotzdem jetzt gerade ganz dringend?
3: Ich glaube, es hat halt oft an Vorbildfunktionen gefehlt und an Räumen, wo man sich trauen konnte, abseits vielleicht von männlichen Egos, mal Sachen bei Null anzufangen. Und ich glaube, dafür sind so Kollektive wichtig, weil ich muss schon auch aus eigener Erfahrung sagen, es herrscht eine andere Sensibilität, wenn man nur mit Flinterpersonen im Raum ist. Ich habe zum Beispiel nicht so ein krasses Imposter-Syndrom und kann mich mehr gehen lassen. Dieses Connecten untereinander, wenn es halt auch noch nicht so viele Frauen im Producing gibt, wir kommen dahin, aber das ist total wertvoll, so dass man im Zweifel halt nicht in männlichen Kollegen fragen müsste, sondern man kann sich auch irgendwie untereinander austauschen, Erfahrungen austauschen und Tipps geben und das ist richtig, richtig wholesome.
0: Du hast ja auch vorhin schon ein bisschen erzählt, wie so eine Session dann abläuft oder dass es eben auch ganz, ganz unterschiedlich sein kann, je nachdem, mit wem man eben kollaboriert. Und was wir auch diese Woche schon gehört haben, ist an anderer Stelle, ist, dass es sowas wie eine Hitformel ja eigentlich nicht gibt, beziehungsweise dass die Songs, die zu Hits werden, eigentlich die Regeln brechen. Würdest du das unterschreiben?
3: Das würde ich auf jeden Fall unterschreiben. Es kommt natürlich auch ein bisschen drauf an, wie man Hit definiert. Ist er kommerziellen Hit oder ist er vielleicht so ein Publikumsliebling? Es gibt auf jeden Fall Chords, die Emotionen auslösen. Ich glaube, mit diesen Formeln kann man schon arbeiten, wenn man eine bestimmte Emotion erreichen möchte oder ein nostalgisches Gefühl oder so. Das gibt's natürlich alles. Aber ich glaube, das Langweilige an der Musik ist ja das Repetitive, dass wir immer wieder Sachen hören und sich dadurch nicht so viel weiterentwickelt. Das liegt natürlich auch an der Musikindustrie. Deshalb für mich sind Hits auf jeden Fall auch so, wie du gesagt hast, eher was Unerwartetes, was mich wieder überrascht.
0: Was sind denn zum Beispiel Artists, die du vielleicht selbst auch inspirierend findest, wo du sagst, wow, die haben krass Regeln gebrochen und das finde ich irgendwie cool?
3: Ich bin auf jeden Fall ein großer Jamie XX oder Muramasa oder James Blake Fan oder auch Soap and Skin, weil die Artists, glaube ich, so einen ganz eigenen Sound für sich gefunden haben. Und man hört dann direkt, ah, das ist der und der Artist und man bricht Songstrukturen auf und man hat natürlich auch einfach die Möglichkeit, mit krassen Leuten zu arbeiten, wenn man irgendwie einen bestimmten Status hat und krasse Sachen auszuprobieren. Und ich finde es auf jeden Fall auch interessant, wenn man das einfach nur am Rechner schafft, ohne Special Instrumente oder ein Special Studio, das finde ich schon auch super beeindruckend und das ist auch oft bei ganz jungen Producern, die sind so 16, 17 und machen so geisteskranke Beats aus ihren Kinderzimmern heraus. Das finde ich auf jeden Fall auch mega faszinierend.
0: Würdest du sagen, du arbeitest ja auch mit anderen zusammen, hast aber auch dein eigenes Musikprojekt, wo du jetzt übrigens auch bald eine EP veröffentlichst, müssen wir an der Stelle noch sagen, da freuen wir uns schon drauf. Würdest du sagen, du hast so auch deinen eigenen Stil oder bestimmte Sounds, die du nur für deine eigenen Songs verwendest. Also wo du sagst, nee, das gebe ich jetzt nicht jemand anderem.
3: Nee, ich würde sagen, ich gatekeepe da auf jeden Fall nicht. So, wenn ich ein schönes Preset habe oder ein Instrument, dann mag ich das auch schon, dass man das hört, weil selbst auf anderen Produktionen, wenn ich das produziert habe, ist es ja cool, dass es nach einem klingt. Ich glaube natürlich, was ich so mit meiner Stimme mache und dieses ganze Zerschneiden von Vocals, Snippets und so, das benutze ich dann wahrscheinlich überwiegend nur für meine Sachen, weil wenn ich für andere produziere, rappt ja jemand drauf oder singt oder der, die Artist macht dann ihre Sachen drauf.
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0: Ihr hört Ego FM an diesem Sonntagnachmittag. Ich spreche in dieser Stunde mit DJ und Producerin Josie Miller über das Producing, über das Musikmachen für sich selbst und für andere. Bald erscheint auch ihre EP. Jetzt aber nochmal mehr von Josie.
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0: Wir hören auf jeden Fall gleich noch rein in die aktuelle Single Runaway. Letzte Frage noch an Producerin Josie Miller aus Berlin, heute bei mir zu Gast bei Ego FM. Wir haben schon drüber gesprochen, ja, wie das so läuft, mit anderen zusammenzuarbeiten, sich vielleicht auch Ideen so hin und her zu werfen und am Ende eben einen neuen Song zu haben. Du hast auch schon über deine Erfahrungen im Musikbusiness als Female Producer gesprochen und wir haben über Initiativen wie das Female Producer Network gesprochen. Was würdest du denn vielleicht anderen Flinter-Personen raten, die auch sich für Producing interessieren, die gerne einsteigen wollen?
2: Das Wichtigste ist, dass man ein bisschen Zeit hat, sich da auch so ein bisschen rein zu nerden. So. Dann kann man ganz niederschwellig irgendwie mit einer Testversion anfangen. Also man braucht auf jeden Fall immer erstmal eine DAW, Digital Audio Workstation, also das Programm, mit dem man produziert. So. Und ich nutze zum Beispiel Ableton. Da gibt's auch günstigere Versionen davon oder für StudentInnen oder so. Und dann vielleicht ein paar halbwegs okaye Kopfhörer. Und dann würde ich sagen, YouTube-Tutorials, TikTok-Tutorials, sich alles reinfahren, worauf man Bock hat. Viel Musik hören und schauen, okay, was sind daran die Sachen, die mir gefallen? Wie kann ich mich davon auch inspirieren lassen? Das nächste ist tatsächlich connecten. Ich glaube, es geht auch ohne, aber es macht auf jeden Fall mega viel Spaß, sich auszutauschen, weil in jeder Session, egal mit wem, lernt man auf jeden Fall was dazu. Und da muss man, glaube ich, ein bisschen über seinen Schatten springen und auch einfach fragen, hey, habt ihr irgendwie Kapazitäten, dass ich mal mit reingucken kann in eine Session? Und es gibt super viele Kollektive, wie zum Beispiel das Female Producer Network, wo man sich bewerben kann und sich da connecten kann und super viel in kurzer Zeit lernt.
0: Das ist ein Rat, den ihr gerne befolgen sollt, Egos, wenn ihr jetzt vielleicht gerade zuhört und auch gerne mal ins Producing reinschnuppern wollt, dann schaut doch mal vorbei auf Kanälen wie dem Female Producer Network und mehr von Josie Miller gibt es dann auch bald auf ihrer kommenden EP und natürlich auch auf Social Media. Danke, dass du heute in der Sendung warst. Magst du zu dem Song noch irgendwas sagen?
2: Runaway ist die erste Single meiner kommenden EP, How to Break Your Heart. Es wird auf jeden Fall klubbiger und elektronischer und ich habe derbe Bock, mit Leuten irgendwann dazu mal auf Festivals zu tanzen.
0: Das klingt doch ganz wundervoll und da wollen wir jetzt reinhören. Danke dir, Josie.

0: unsere Themenwoche How to Music habe ich mit DJ und Producerin Josie Miller gesprochen. Mehr von ihr findet ihr zum Beispiel auf Instagram und mehr zu unserer Themenwoche How to Music auch auf egofm.de.
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0: Hier jetzt gleich zurück, dann hören wir mehr Musik, die alles ändert, zum Beispiel von Musikliebling Amy Winehouse.
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Musikliebling. Amy Winehouse auf Ego FM.

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1: Ich bin Fabian Schaffer. Zum Abschluss des Katholikentags in Würzburg hat der Vorsitzende der Deutschen Bischofskonferenz Wilmer mehr Engagement für Frieden und Menschlichkeit gefordert. Bei einem Freiluftgottesdienst sagte Wilmer, die Welt brenne, aber sie sei nicht verloren, denn Gott schenke uns Kraft, Geduld und Ausdauer.
2: Also, wartet nicht, zögert nicht, schaut hin, packt an, geht los, habt Mut, steh auf. Amen.
1: Insbesondere verwies Bischof Wilmer auf die humanitäre Lage im Sudan. Solche Brandherde lösche man nicht durch Zuschauen. In einer internationalen Vergleichsstudie zum Kinderwohl landet Deutschland weit hinten auf Platz 25 von 37 bewerteten Ländern. Das hat das UN-Kinderhilfswerk mitgeteilt. Um das Wohlbefinden von Kindern und Jugendlichen zu vergleichen, wurden etwa die Armutsquote, das Bildungsniveau sowie körperliche und mentale Gesundheit betrachtet. Die ersten drei Plätze belegen die Niederlande, Dänemark und Frankreich. Die Ukraine hat in der Nacht groß angelegte Drohnenangriffe auf Russland ausgeführt. Die russischen Streitkräfte teilten mit, es seien mehr als 550 ukrainische Drohnen abgewehrt worden. Bei ukrainischen Angriffen auf die Region um die Hauptstadt Moskau seien mindestens 3 Menschen ums Leben gekommen. Starke Einschaltquote für den Eurovision Song Contest. Im Schnitt gut 8,9 Millionen Menschen haben das ESC-Finale in Wien am Abend in der ARD verfolgt. Auch die digitalen Angebote dazu seien viel genutzt worden, hieß es. Bulgarien holte sich erstmals den ESC-Triumph. Deutschland landete auf dem drittletzten Rang.
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4: Am Sonntagnachmittag, jetzt mit Musik aus Großbritannien von einer meiner absoluten Lieblingsbands. Ihre Frontfrau Ali Rowsell ist einfach nur großartig. Tolle Sängerin, hat eine unglaubliche Energie auf der Bühne und die ganze Band ist einfach nur toll. Also, Wolf Alice mit Bloom Baby Bloom hier bei Ego FM.

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2: Gleich zurück, dann hören wir Musik von Lola Marsh und von Roosevelt mit Colors. Außerdem machen wir wie immer am Sonntagnachmittag eine kleine musikalische Zeitreise.
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0: Das war Lola Marsch mit You're Mine. Ihr hört Ego FM an diesem Sonntagnachmittag. Die Zeitmaschine ist schon angeschmissen. Los geht es jetzt. Wir reisen heute zurück ins Jahr 1996.
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3: Oliver Bierhoff schießt das erste Golden Goal der Fußballgeschichte. Bill Clinton wird als Präsident der USA wiedergewählt und das erste Pokémon-Videospiel wird veröffentlicht. Und jetzt zur Musik.
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3: Fettes Brot veröffentlichen ihr Album Außen Top-Hits, innen Geschmack. Mit drauf der Song Jein, den eine ganze Generation bis heute mitsingen.

0: Sommer 1996. 300.000 Briten sehen Oasis im Networth Park. Für die beiden Konzerte an zwei aufeinanderfolgenden Abenden versuchen 2,5 Millionen an eines der begehrten Tickets zu kommen. Das sind 5% aller Briten. Am 15. August 1996 kommt der Film Trainspotting in die Kinos.
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0: Die Romanverfilmung von Danny Boyle ist aber nicht nur cineastisch ein Meisterwerk, sondern kommt mit einem der besten Soundtracks aller Zeiten daher. Perfekt kuratiert und abgemischt. Ob Iggy Pop, Blur, New Order, Lou Reed oder Johann Sebastian Bach, alle sind sie mit dabei und untermalen musikalisch die Geschichte rund um Heroinkonsum und Sucht. Well,

Mit einem Jahr Verspätung wird auch der Song Born Slippy des Elektro-Duos Underworld ein kleiner Szene-Hit. Allerdings nicht die Originalversion, die ein reines Instrumental ist, sondern eine neue Version mit Vocals.

Fast 25 Jahre nach seinem Erscheinen ist der Soundtrack von Trainspotting auch heute noch einer der meistgehörten und verkauften Soundtracks überhaupt. Und zwar auf Kassette, CD und Vinyl. Randnotiz der Geschichte von 96, die Spice Girls veröffentlichen ihren großen Hit Wannabe. Der Song wird zur schnellstverkauften Debütsingle

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1: Damals drauf auf dem Trainspotting-Soundtrack, heute fast noch genauso fresh wie 1996. Iggy Pop ist so schnell von keiner Bühne runter zu bekommen. Eben erst hat er beim Coachella Festival live gespielt. Wir hören ihn jetzt. Iggy Pop mit Lust for Life.

Das war ein Boy aus Hamburg mit Fear. Ihr hört Ego FM am Sonntagnachmittag. Und gerade ging es bei unserer musikalischen Zeitreise ins Jahr 1996 ja auch schon um das legendäre Konzert von Oasis in Nepal.

0: Fast 30 Jahre später sind Oasis letztes Jahr 2025 dann auf große Reunion-Tour gegangen. Und wie könnte es anders sein? Natürlich gibt es über diese Reunion-Tour jetzt auch eine Doku. Spekuliert wurde da ja im Vorfeld schon viel und jetzt ist es seit ein paar Tagen auch bestätigt. Steven Knight, Filmemacher, hat die Gallagher-Brüder bei ihrer großen Reunion-Unternehmung letztes Jahr begleitet und am 11. September kommt die Oasis-Doku dann auch in die Kinos. Der Filmemacher selbst sagt übrigens, dass die beiden, also Liam und Noel, auch in Interviews zu sehen sein werden und die liefern ein Zitat nach dem anderen, die sind einfach so witzig, sagt er, über seinen Film. Oasis-Fans können sich da auf jeden Fall auf was Großes freuen und um die Zeit bis dahin zu überbrücken, empfehle ich euch auch unseren Oasis-Podcast Chaos and Glory mit Nick und Olli, zwei selbsterklärte Oasis-Nerds, die anlässlich der Reunion letztes Jahr auch nochmal die ganze Geschichte der Band aufrollen. Sehr tolle Podcast-Serie findet ihr in der EgoFM-Mediathek auf egofm.de. Hier gibt's jetzt nicht Musik von Oasis, sondern wir hören aus ihrem neuen Album The After Party. Das ist Licky Lee hier bei Ego FM mit Happy Now.
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0: gleich in der Playlist mit Bad Kingdom. Bis gleich bei Ego FM.
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1: Ich bin Fabian Schaffer. Deutschland belegt beim Wohlbefinden von Kindern nur Platz 25 von 37 Ländern. Das zeigt eine Studie des UN-Kinderhilfswerks. Spitzenreiter sind die Niederlande, Dänemark und Frankreich. Auch in ärmeren Ländern wie Rumänien, Ungarn und der Slowakei wachsen Kinder unter besseren Bedingungen auf als in Deutschland, heißt es dort. Die Polizei hat am Nachmittag bei Leipzig einen entlaufenen Tiger erschossen. Das Tier war aus einer privaten Anlage entkommen, wie eine Polizeisprecherin sagte. Ein Mann sei leicht verletzt worden. Nachdem in Modena ein Mann mit einem Auto in eine Gruppe von Menschen gefahren ist, haben die Behörden weitere Details bekannt gegeben. Demnach ist unter den Schwerverletzten auch eine deutsche Touristin. Insgesamt gäbe es 8 Verletzte, 4 davon schwer, so der Bürgermeister der norditalienischen Stadt. Der mutmaßliche Täter soll sich zuletzt in psychiatrischer Behandlung befunden haben. Mit einer Auftaktniederlage gegen Finnland ist die deutsche Eishockeynationalmannschaft in die WM in der Schweiz gestartet. Im zweiten Spiel gegen Lettland heute sollen jetzt die ersten wichtigen Punkte her. Pia Wegner mit den Einzelheiten.
2: Lettland gilt neben Ungarn, Österreich und Großbritannien zu den Gruppengegnern, gegen die Deutschland laut Erwartungslage punkten muss. Sonst wird es mit der Viertelfinalqualifikation schwierig. Außerdem hat die DEB-Auswahl in dieser Partie direkt die Chance, die Auftaktniederlage schnell vergessen zu machen.
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4: Am Sonntagnachmittag in dieser Stunde hören wir rein in Musik aus unserem aktuellen Album der Woche. Das kommt von einer Band, die ich zugegebenermaßen noch nicht kannte, aber von der ich jetzt Fan bin. Und zwar Chinese American Bear. Die neue Platte Dim Sum and Then Some ist voll von gut gelaunten Indie-Pop-Tracks und wir hören rein in dieser Stunde bei Ego FM. Außerdem hören wir gleich Musik von Aldous Harding und Telquist, jetzt Theophilus London mit Humdrum Town.

0: Das war Tellquist hier bei Ego FM mit Moon. Musiker aus Regensburg, mittlerweile lebt und arbeitet er in München. Und sein erstes Airplay, also die ersten Male, dass seine Musik im Radio lief, die hat er hier bei Ego FM erlebt, bevor andere Stationen dann auch mit aufgesprungen sind. Und überhaupt seine Musik im Radio zu hören, das findet er immer noch irgendwo krass.
1: Wenn ich es dann tatsächlich mal höre, dann ist es für mich voll strange halt. Also kann man sich wahrscheinlich vorstellen, das geht nicht in meinen Kopf rein, dass es jetzt voll viele andere Menschen auch gleichzeitig hören. Das ist dann erstmal so, wenn man dann irgendwie so Voicemails oder so von Freunden kriegt, die irgendwie das auch gerade zufällig hören, ja. Und dann halt schreiben, oh, das bist du im Radio, voll cool und so. Und dann schreibe ich halt immer, ja, cool, ich weiß schon, voll cool und so, was man halt so schreibt, keine Ahnung. Aber da checke ich es dann immer erst ein bisschen.
0: Tellquist. Wenn es neue Musik von ihm gibt, dann erfahrt ihr es ziemlich sicher auch als erstes hier bei uns, bei Ego FM. Jetzt hören wir hier neue Musik aus Neuseeland von Aldous Harding mit Coats.

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0: hat ja auch gerade ein wundervolles neues Album rausgebracht, die britische Musikerin Holly Humberstone mit ihrem Album Cruel World. Persönliche Empfehlung von mir, hört unbedingt mal rein. Das war sie hier mit dem Song vom Vorgängeralbum Cocoon. Und jetzt haben wir Musik aus einem weiteren neuen Album.
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0: Wer an diesem Sonntagnachmittag eine Portion guter Laune vertragen kann, der sollte unbedingt die Musik von unserem Album der Woche hören. Chinese American Bear ist eine Band aus Seattle, die gemeinsam englische und chinesische Indie-Pop-Songs machen. Und das klingt dann zum Beispiel so.

Dim Sum and Then Some heißt das Album. Also Dim Sum, das sind chinesische Teigtaschen, eine Spezialität. Wortspiele mögen sie also auch gerne, die beiden von Chinese American Bear. Und ich finde, bei diesem Sound kann man einfach nur gute Laune bekommen. Wir hören rein in unser Album der Woche.

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0: Das waren The Wombats mit Moving to New York bei Ego FM. Bald 16 Uhr, dann übernimmt Kollege Dominik mit dem Ego FM Talk Radio.
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0: Bei Kollege Dominik zu Gast ist heute eine Kollegin, sozusagen Helene Reiner, Journalistin, die ihr wahrscheinlich kennt aus der News-WG vom Bayerischen Rundfunk oder wo sie jetzt ist beim ZDF für den Heute-Journal-Podcast. Helene schafft es, Politik in den Social-Media-Feed der Menschen zu bringen, ohne dass sie gleich weiter scrollen und über ihren Job, über ihren Werdegang dorthin und wie sie eigentlich News konsumiert. Darüber spricht sie unter anderem mit Kollege Dominik im Ego FM Talk Radio.
5: Ja, ich merke, wenn ich mit Leuten zusammen bin, mit Freunden und Freundinnen, dass ich da tatsächlich überhaupt nicht das Bedürfnis habe, aufs Handy zu gucken und die News zu checken. Wenn ich alleine bin oder gerade in so Momenten, dass wo mal ganz kurz eine Pause eintritt, weiß ich nicht, wenn du auf den Bus wartest oder in der Schlange stehst, und da ertappe ich mich immer wieder, dass sofort reflexartig meine Hand in die Tasche geht und das Handy zückt.
6: Ich kenne das auch.
5: Ja, ich glaube, das kennen sehr viele.
0: Neben News beschäftigt sich Helene jetzt in XY Spuren des Verbrechens auch mit dem Thema True Crime. Das ganze Gespräch mit Journalistin Helene Reiner hört ihr ab 16 Uhr im Ego FM Talk Radio. 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
1: Das war's von mir an diesem Sonntagnachmittag. Gleich ab 16 Uhr hört ihr hier das Ego FM Talk Radio. Bei Kollege Dominik ist in dieser Ausgabe die Journalistin Helene Reiner zu Gast. Ihr kennt sie vielleicht aus der News-WG vom Bayerischen Rundfunk oder vom ZDF Heute-Journal-Podcast. Gleich das Gespräch mit Helene Reiner im Ego FM Talk Radio ab 16 Uhr. Davor gibt's noch als Rausschmeißer von mir zum Beispiel Musik von unseren Musiklieblingen The Cooks.

0: Bad Habits. Mein Name ist Gloria, ich wünsche euch jetzt einen schönen Restsonntag und morgen dann einen guten Start in die neue Woche. Tschüss, macht's gut.
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1: Ich bin Fabian Schaffer. Deutschland schneidet beim Wohlbefinden von Kindern nicht gut ab. Es liegt nur auf Platz 25 von 37 Ländern, zeigt eine UNICEF-Studie. Besonders alarmierend, nur 60% der 15-Jährigen erreichen die Mindestkompetenz in Lesen und Mathe. Der Abstand zwischen armen und reichen Familien ist groß. Bei benachteiligten Jugendlichen schaffen nur 46% die Grundkompetenzen, bei Wohlhabenden 90%. Etwa 900 Programmpunkte und zehntausende Besucher. Beim Deutschen Katholikentag in Würzburg ist in den letzten Tagen einiges los gewesen. Mit einem Schlussgottesdienst ist die Veranstaltung heute zu Ende gegangen. Florian Klaus berichtet.
2: Die Welt brennt, aber sie ist nicht verloren. Mit diesen Worten hat der Vorsitzende der Deutschen Bischofskonferenz Wilmer zum Engagement für Frieden und Menschlichkeit aufgerufen. Er sagte in Würzburg, Gott schenke Kraft, Geduld und Ausdauer.
3: Also, wartet nicht, zögert nicht, schaut hin, packt an, geht los, habt Mut, steh auf. Amen.
1: Die Polizei hat bei Leipzig einen entlaufenen Tiger erschossen. Das Tier war aus einer privaten Anlage in Schkeuditz entkommen. Dabei ist ein Mann verletzt worden. Die Polizei rückte mit zahlreichen Kräften an und traf das Tier schließlich im Bereich einer nahegelegenen Gartenanlage an. Dort sei der Tiger von Einsatzkräften erschossen worden. Die Fußballer des FC Bayern haben ihre 35. deutsche Meisterschaft mit den Fans auf dem Münchner Marienplatz gefeiert. Standesgemäß wurde das Team vom neuen Oberbürgermeister Krause empfangen. Anschließend wurde auf dem Rathausbalkon die Meisterschale in die Höhe gereckt. Gestern hatten die Münchner sich mit einem 5:1 Sieg gegen Köln aus der Saison verabschiedet.
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7: Mit einer ganz neuen Ausgabe und da freue ich mich heute sehr über meinen heutigen Gast. Sie ist vermutlich die einzige Frau in Deutschland, die politische Wahlergebnisse als Streuselkuchen serviert oder zumindest serviert hat. Ganz komplexe EU-Richtlinien in eine Instagram-Story packt und dabei in einer Jogginghose genauso viel Autorität ausstrahlt wie in einem Blazer. Mein heutiger Gast hat es nämlich geschafft, woran viele klassische Medienhäuser jahrelang verzweifelt sind. Sie hat Nachrichten dorthin gebracht, wo sie eigentlich niemand vermutet hätte. Und zwar zwischen Urlaubsfotos von Uschi und Oma und Fitness-Selfies in unserem Social-Media-Feed. Und ich freue mich sehr, dass sie heute bei uns ist. Helene Rainer, grüß dich.
8: Hi Dominik, ich freue mich total. Und weißt du, was lustig ist? Ich habe die Jogginghose heute zu Hause gelassen und habe tatsächlich einen Blazer an. Ich bin erwachsen geworden.
7: Ist das so?
8: Ob man es glaubt oder nicht.
7: Fürs Radio erwachsen geworden, oder kann man sagen?
8: Naja, es ist zumindest seit der News-WG, die du jetzt angesprochen hast, für die ich auf Social Media ja lange möglichst kreativ versucht habe, politische Inhalte zu verpacken und zu präsentieren. Zumindest im Vergleich zu dieser Zeit würde ich sagen, ist es so im letzten Jahr oder in den letzten 2 Jahren so ein kleines bisschen seriöser geworden.
7: Weil dich jemand drauf getrimmt hat oder weil du dir selbst gedacht hast, jetzt muss ich mal ein bisschen erwachsener werden?
8: Nee, also ich glaube, das ist ein ganz natürlicher Prozess. Also einmal das Alter. Mhm. Ich meine, ich bin keine Anfang 20 mehr. Ich bin jetzt einfach auch Mitte 30. Und deswegen habe ich selber irgendwann gemerkt oder sah das schon auf mich zukommen, dass diese Zeit, wo man zu einem sehr, sehr jungen Publikum spricht und jung heißt jetzt im Fall der News-WG 16 bis Mitte 20 eben, dass die irgendwann vorbei sein würde und dass das dann auch nicht mehr so richtig authentisch rüberkommen würde, wenn ich das noch ewig lang so weitermache. Und dann ist halt das ZDF und das Heute-Journal gekommen. Und das heißt nicht, dass ich mich da in irgendeine Rolle reinpressen muss oder so, ja, so auf Krampf seriös sein muss. Aber es ist doch eine andere Ansprechhaltung und einfach ja irgendwie eine andere Form von Nachrichten und auch Zielgruppe dahinter. Mhm.
7: Das zeigt aber auch, dass du sehr anpassungsfähig sein kannst, wenn es sein muss. Ja,
8: ich glaube, das ist eine Eigenschaft, die tatsächlich ja ganz gut zu mir passt. Das stimmt schon, ja.
7: Wir reisen ganz kurz mal in deine Kindheit so einer kleinen imaginären Zeitmaschine. Du bist in Bühl geboren und aufgewachsen, habe ich gesehen, nähe der französischen Grenze.
8: Genau.
7: Und ich habe mich gefragt, was ist wohl ihr prägendstes Gefühl, das sie vielleicht heute noch in sich trägt, wenn sie an die Zeit zurückdenkt, also du in dem Fall?
8: Das ist der Schwarzwald.
7: Ja.
8: Also ich bin sogar in einem kleinen Dorf in der Nähe von Bühl aufgewachsen, Neusatz. 1000 Einwohner, nicht mehr. Und hatte das Glück, eine Kindheit in der Natur verbringen zu dürfen. Das war für mich eine totale Selbstverständlichkeit, dass ich einfach den ganzen Tag irgendwo auf der Wiese oder im Wald gechillt habe. Mhm. Das kann man sich heutzutage gar nicht mehr so richtig vorstellen. Klingt vielleicht auch so ein bisschen weird, wenn ich das erzähle. Ja, die war halt als Kind die ganze Zeit im Wald. Aber nee, das war einfach ein Aufwachsen auf dem Land. Mhm. Und ich finde das rückblickend betrachtet wahnsinnig schön. Mhm. Auch wenn man dann natürlich irgendwann, je älter man wird, als Jugendliche sich denkt so, oh mein Gott, ich möchte raus in die große, weite Welt. Mhm. Da hat mich das dann eher eingeengt, das Landleben. Aber ja, jetzt habe ich ja irgendwie beides. Ich hatte das Landleben und bin jetzt in der Stadt. Und beides hat seine Vor- und Nachteile.
7: Das kann ich sehr gut fühlen. Ich bin auch auf dem Land groß geworden und aufgewachsen und geboren im Chiemgau beim Chiemsee. Schön. Und ich habe mich mit meinem Bruder damals immer gefragt, als die Touristenbusse ankamen mit ganz vielen Touristen und Touristen aus dem ganzen Land, haben wir uns immer gefragt, was wollen die eigentlich hier? Ist doch alles stinkelangweilig. Ja, wir haben das nie verstanden. Und jetzt im hohen Alter versteht man langsam so ein bisschen, was man da eigentlich hatte damals in dieser Vergangenheit.
8: Ja, absolut. Ne? Total.
9: Die Journalistin und Moderatorin Helene Reiner ist heute mein Gast hier im Ego vom Talk Radio. Wir plaudern gleich weiter.

0: Manche nennen sie die Erklärbärin der Generation Z, andere die Hoffnung des öffentlich-rechtlichen Rundfunks. Mein heutiger Gast hat bewiesen, dass Qualität und Klicks keine Feinde sein müssen. Die Journalistin und Moderatorin Helene Rainer ist heute bei mir.
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0: Wenn du an deine Kindheit zurückdenkst, gab es bei euch am Esstisch eher politische Diskussionen oder ganz normale klassische Familiengespräche?
5: Also politische Diskussionen gab es tatsächlich weniger. Ich bin von meiner Familie her jetzt nicht wahnsinnig politisiert worden, sondern ich habe das ein bisschen für mich selber entdeckt. Zu Hause am Küchentisch oder am Esstisch ging es vor allem um Musik. Meine Mutter ist Musiklehrerin und jeder in der Familie hat ein Instrument gespielt. Und es ging stark um klassische Musik. Das waren dann eher so die Themen, die wir dann hatten. Und das mit dem politischen oder grundsätzlich das Interesse für politische Themen kam in meiner Jugend, da wurde Werbung gemacht für den Jugendgemeinderat. Da sind Vertreter und Vertreterinnen in die Schulklassen gekommen, haben gesagt, wir haben da bald eine Wahl und wir haben noch zu wenig Bewerber und Bewerberinnen, die sich da aufstellen lassen für dieses eigentlich ja jugendpolitische Amt. Mhm. Und dann dachte ich, das klingt eigentlich ganz gut. Ich hatte, glaube ich, schon immer Bock, auch was zu gestalten und mich irgendwo zu engagieren. Und dann dachte ich, ach, kann man doch mal ausprobieren. Dann wurde ich da gewählt und war dann, ich glaube, es waren 2 Jahre im Jugendgemeinderat der Stadt Bühl, mhm, und fand es total toll, mit so einer Gruppe von jungen Leuten zu sein und da irgendwie sich zu überlegen, hey, wie kann man das Leben für junge Menschen in dieser Stadt besser gestalten? Mhm. Und was kann man denen anbieten? Da haben wir zum Beispiel ein Festival organisiert. Ja, war eine coole Zeit, die mir auch gezeigt hat, wie wichtig es ist oder welche Möglichkeiten man selber hat, sich zu engagieren in einer funktionierenden Demokratie.
0: Mhm. Es hätte ja eigentlich auch der Beginn einer politischen Karriere werden können. Was hat dagegen gesprochen am Ende?
5: Dagegen hat vor allem meine Begeisterung für Bewegtbild gesprochen. Mhm. Ich war ein riesengroßer Filmfan und fand es auch schon immer toll, Geschichten zu erzählen mit Bildern. Und ich habe irgendwann meine ganzen Ersparnisse geschnappt und mir davon so einen alten, das ist witzig, wenn man das jetzt sieht,

0: Und dann hat sich das eigentlich mit dem Journalismus und auch mit dem Moderieren so ein bisschen on the fly entwickelt während des Bachelorstudiums, weil ich zum einen gemerkt habe, dass ich inhaltlich doch mit dem Non-Fiktionalen, also mit den echten Geschichten, mit dem echten Leben, der echten Welt, mehr anzufangen weiß, als mit dem Ausgedachten. Mhm. Und konnte dann zum Glück nochmal so ein bisschen die Weichen anders stellen und habe dann in meinem Erasmus-Semester in Frankreich, in Paris, durch Zufall ein Praktikum beim ZDF bekommen, mhm, im Auslandsstudio dort. Ist auch witzig, dass es das ZDF damals war. Also es war wirklich meine allererste journalistische Erfahrung.
1: In Frankreich auch noch, das ist auch witzig.
0: Dann auch noch in Frankreich. Und da habe ich dann gemerkt, ich möchte in den Journalismus. Mhm. Wie kann ich es anstellen? Und dann habe ich noch am Ende des Bachelors habe ich noch eine Vorlesung besucht, Journalistik, und mich dann beworben für den Master in Mainz. Mhm.
1: Helene, auch du hast wie alle anderen Gäste hier in dieser Sendung heute persönliche Lieblingstitel mitgebracht, mit denen du persönlich vielleicht auch etwas verbindest. Dein erster Titel, worum geht's da?
0: Das ist Eisbär von Grauzone. Ein ganz bekannter, legendärer Song. Und ich möchte den meiner großen Schwester widmen, die in den 80ern groß geworden ist und die mich an die Neudeutsche Welle herangeführt hat. Und ich kann mich noch ganz genau erinnern, sie hat mir diesen Song auf Kassette vorgespielt im Auto. Und ich dachte mir, ist das wild. Also dieser Song ist ja mit das Wildeste, so was man zu dieser Zeit oder auch selbst bis heute noch so hören konnte. Mit diesem Saxophon-Solo am Ende und auch dieser Text: Ich möchte ein Eisbär sein im kalten Polar, da müsste ich nicht mehr schreien, alles wäre so klar. Ich finde das einfach, es ist ein absoluter Wahnsinnssong.
1: Und das Schöne ist, ihr könnt es jetzt nicht sehen, aber Helene hat tatsächlich jeden Song oder fast jeden Song heute auf LP mitgebracht. Fürs, ja, Haptische wahrscheinlich, ne?
0: Ja, genau. Also weil ich auch, wenn ich auflege, gerne mit Platte auflege. Mhm. Und ich meine Plattensammlung zu Hause wirklich sehr, sehr lieb gewonnen habe. Und ich es toll finde, in dieser durchdigitalisierten Welt dieses kleine Stück der analogen Welt auch durch mein Leben mitzunehmen. Ja.
1: Und jetzt könnte ich natürlich sagen, wir legen das jetzt hier auf unserem Plattenspieler auf. Wir haben aber leider keinen mehr, deswegen kommen wir von digitaler Platte. Hier sind Grauzone.

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0: Das war quasi, kann man schon so sagen, so ein kleines Pionierprojekt im deutschen Journalismus. Und du warst eine der Entwicklerinnen dieses Formats, 6 Jahre lang auch ein wichtiger Teil. Vielleicht magst du kurz mal erklären, um was es bei dieser News-WG genau ging. Da habe ich dich nämlich auch tatsächlich das erste Mal kennengelernt.
4: Bei der News-WG ging es erstmal darum, junge Menschen für Politik zu begeistern und für Nachrichten. Und zwar auf eine Art und Weise, die nicht so klassisch daherkommt. Also ich bin damit aufgewachsen, man hat die Nachrichten im Fernsehen von den seriösen Moderatoren und Moderatorinnen, die, wie du vorhin auch schon gesagt hast, alle einen Blazer getragen hat. Und dann kam ja irgendwann das Zeitalter von Social Media und auf einmal hat man ganz normale Menschen gesehen, so wie du und ich, die einem einfach was erzählt haben und bei denen man irgendwie auf eine andere Art und Weise hooked war und dran geblieben ist und die nahbarer waren, die persönlicher waren. Und ich habe mir damals gedacht, warum kriegt man diese beiden Welten nicht zusammen? Also warum gibt es nicht auch einfach Leute, die mir auf Social Media was über Politik erzählen? Und zwar so, wie das eine große Schwester oder ein großer Bruder oder so machen würde. Einfach ganz normal. Am Küchentisch oder eben am WG-Tisch, auf der Couch. Und dann ist die News-WG eben die Kombination aus diesen beiden Welten gewesen, diese Idee. Und ich glaube, weil du auch vorhin ja gefragt hast, ob ich selber irgendwie, ob wir bei uns zu Hause am Esstisch über Politik gesprochen haben und ich gesagt habe, nein, das gab es bei uns nicht. Ich glaube, dass ich deswegen auch mich so ein bisschen danach selber gesehnt habe, dass mir manche Leute das nochmal ein bisschen grundlegender erklären, was politisch gerade so abgeht. Weil man kennt das aus dem Nachrichtengeschäft, das ist ein sehr, sehr schnelllebiger News-Cycle. Wenn du mal eine Woche im Urlaub bist und dann wieder die Nachrichten anmachst, hast du ja manchmal das Gefühl so, oh mein Gott, was habe ich alles verpasst? Und dann kommt man nicht mehr so richtig mit. Und das wollten wir bei der News-WG aufbrechen. Und wirklich nochmal sagen, Leute, macht euch keine Sorgen, wenn ihr was verpasst habt, wenn ihr was nicht verstanden habt. Wir erklären euch das alles nochmal von vorne.
0: Du hast gerade das Wort Authentizität genannt. Das war dir da sehr wichtig bei diesem neuen Format. Ich habe mich tatsächlich, während ich das immer mal wieder konsumiert habe, gefragt, wie viel echte Helene in Anführungsstrichen steckte in dieser Rolle und wie viel war vielleicht auch kalkuliertes journalistisches Handwerk, was ja irgendwie auch mit rein muss.
4: Da war eigentlich viel, viel echte Helene mit drin, ja, und das finde ich eigentlich auch schön und das kam mir auch nie komisch vor, eben weil ich mit Social Media schon sehr früh einfach für mich persönlich gerne experimentiert habe und dann einfach das Handy genommen habe und drauf losgeredet habe zu meinen 10 Followern auf Snapchat. Und natürlich steckt da sehr viel inhaltliche und journalistische Arbeit dahinter. Das ist ja auch super wichtig als öffentlich-rechtliches Format auf Social Media, dass das alles Hand und Fuß hat, dass die Recherche stimmt, dass die Fakten stimmen. Und das habe ich natürlich nicht alleine gemacht. Also ich habe niemals einfach das Handy genommen und drauf losgeredet, wenn es wirklich ein Beitrag war, der auch eine Dramaturgie und ein Storytelling hatte. So dieses ganze journalistische Handwerk, das steckte da schon drin. Und das habe ich mit einem Team gemacht. Das habe ich auch nicht alleine sonst so hinkriegen können, weil das ist ja, wie gesagt, sehr viel Arbeit, sehr viel Sorgfalt, sehr viel Zeit. Aber die Art und Weise, wie es verpackt war, also wie ich zu den Leuten spreche, das hoffe ich zumindest, dass das doch sehr viel ich selber auch war und dass das authentisch rüberkam.
0: Helene, deine Lieblingstitel, die du heute in der Sendung mitgebracht hast, auf LP, und man muss dazu sagen, das hast du vorhin ja auch kurz erwähnt, du bist ja auch, stehst oft auch am Plattenspieler des Vertrauens in dem Münchner Club. In welchem genau nochmal?
4: Im Legal bin ich immer mal wieder unterwegs.
0: Und kann man sich das so vorstellen, wie du es jetzt hier auch gemacht hast, dass du mit deinem Plattenköfferchen da wirklich angefangen kommst, also richtig mit LPs?
4: Ja, mein Rolli ist immer mit dabei. Also es gibt ja, in manchen Clubs stehen ja leider gar keine Plattenspieler mehr. Wenn ich in so einem spiele, dann habe ich natürlich nur meinen USB-Stick dabei. Aber ansonsten, jetzt gerade wenn ich im Legal zum Beispiel bin, dann ist der Plattenkoffer immer dabei.
0: Toll.
4: Ja.
0: Vor allem, also ich bin ja immer noch fasziniert von diesem Klang der LPs. Ja, das hat man so ein bisschen vergessen heutzutage schon. Ja, wie soll ich es jetzt beschreiben? Wie fast schon basslastig da so eine LP daherkommen kann mit so einem richtigen Gefühl, mit so einer Wärme irgendwie.
4: Genau. Ja.
0: Welche Platte hast du uns jetzt mitgebracht?
4: Ich habe euch Air mitgebracht, das 20 Years Doppelalbum. Und ich muss sagen, es gibt einfach keine Band und keine Platte, wo ich echt sagen muss, ich finde alle Tracks einfach so unfassbar gut und für die Ewigkeit bestimmt, wie bei Air. Und ich würde da gerne den Klassiker, ist auch ein sehr bekannter Song, All I Need, mit euch hören, weil das der Lieblingssong von einem Kumpel von mir war, der meine Jugend sehr viel lustiger und sehr viel schöner gestaltet hat und der letztes Jahr leider verstorben ist. Und den Song würde ich ihm deswegen einfach gerne widmen und allen anderen, die von uns gegangen sind und die jetzt vielleicht von irgendwo da oben zuschauen oder zuhören. All

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0: Seit einiger Zeit moderierst du beim ZDF den Heute-Journal-Podcast. Du bist also der Host quasi dieses Podcasts zusammen mit den Kolleginnen und Kollegen aus dem Moderationsteam. Was kann deiner Meinung nach Audio leisten, was weder das Fernsehen noch Social Media schaffen am Ende des Tages?
4: Ich habe mich tatsächlich in das Format Podcast echt so ein bisschen verliebt, vor allem, weil ich eben 6 Jahre in dieser schnelllebigen Social-Media-Welt unterwegs war und da wirklich eine Plattform und eben ein Format gefunden habe, das eben noch nicht so durchformatiert ist und diese ganz strengen Regeln und Grenzen hat. Wenn wir eine Folge aufnehmen und das Gefühl haben, das müssen jetzt aber 50 Minuten sein, dann ist das einfach eine Folge mit 50 Minuten. Wenn es am Ende nur 20 sind oder 25 oder 30, dann ist das genauso okay. Mhm. Das empfinde ich als große Freiheit, eben tatsächlich den Inhalt so gestalten zu können, wie es ihm auch gebührt und solange auch etwas trägt. Und das eben in einer Art und Weise zu machen, die Tiefgang hat. Und die nicht darauf ausgelegt ist, es muss jetzt in den ersten 1,5 Sekunden muss es schon eine super starke Hook geben, sondern ja, man kann sich da einfach ein bisschen mehr Zeit mit den Dingen lassen, ohne dass es langweilig wird. Also das hoffe ich nicht, so soll es nicht jetzt rüberkommen, dass wir da irgendwie rumtrödeln. Aber ja, also ich finde es ein schönes Format, um eben auch diese Fernsehsendung nochmal zu erweitern. Und bei der Fernsehsendung, da hast du ja eben unterschiedliche Themen des Tages und erfährst auch nicht allzu viel Persönliches, sage ich jetzt mal, von den Moderatoren oder den Moderatorinnen, die man so kennt aus dem Fernsehen, vom Heute-Journal. Und das kommt ja auch alles dann in dem Podcast vor, dass wir wirklich ein Thema in aller Tiefe beleuchten und dabei noch einen Einblick geben in die Arbeit einfach, die ein Moderator oder eine Moderatorin vom Heute-Journal so zu leisten hat.
0: Was natürlich die Moderatoren auch wieder authentischer macht, weil man sie auf eine andere Art und Weise kennenlernen darf. Ja, das finde ich auch sehr spannend bei dem Format.
4: Ja, ging mir übrigens genauso, ja. Weil ich kannte die, denen ich da gegenüber sitze, ja auch nur aus dem Fernsehen. Mhm. Und auf einmal kann ich da mit denen eine Dreiviertelstunde sitzen wir hinter den Mikros und unterhalten uns.
0: Und ich habe das Gefühl, dass die auch unfassbar viel Spaß dabei haben, weil es auch einfach mal eine andere Tätigkeit ist und eine andere Art und Weise, sich auszudrücken und auf Themen einzugehen. Also,
4: ja.
0: Ne?
4: Ja,
0: ist schon so
4: definitiv.
0: Richtig.
4: Ja, aber freut mich, wenn es so rüberkommt auch, wenn man das raushört, dass
0: total.
4: Wir da auch gerne sitzen, ja. Und Spaß dran haben. Ja.
0: Jetzt meinst du gerade, man kann da auch sehr schön in die Tiefe gehen und ein Thema, das auch einfach mal mehr Zeit benötigt, sich die Zeit dafür auch nehmen. Gab es mal ein Thema, das deiner Meinung nach mehr als 50 Minuten benötigt hätte?
4: Ja, das hast du jetzt gut, da hast du mich jetzt entlarvt, weil genau dieses Gefühl habe ich nämlich eigentlich immer. Ich sage zwar, man kann da wirklich in die Tiefe gehen, und trotzdem denken wir uns eigentlich jedes Mal, es ist noch nicht ansatzweise alles gesagt zu diesem Thema. Aber das kann man ja natürlich nie. Also das Gefühl, glaube ich, hat man im Journalismus, genau,
0: ne?
4: Oder
0: ja.
4: Egal wo,
0: Print, Hörfunk,
4: wo genau,
0: ja.
4: Egal wo man Inhalte platziert. Wenn du dich lange mit denen beschäftigt hast, wirst du immer das Gefühl haben, du musst jetzt da einfach sehr viel weglassen. Mhm. Und dann ist kommt wieder das Handwerk ins Spiel und da lernt man dann eben auch, sich zu fokussieren.
0: Mhm. Bekommst du Rückmeldungen von Menschen, die den Podcast zum ersten Mal gehört haben und vielleicht auch so ein bisschen den Zugang zu diesem Format entdeckt haben für sich?
4: Ja, und was mich besonders freut, ist, dass ich auch ein paar, die mich über die, die ich sozusagen über die News-WG für politische Inhalte begeistern konnte, die gesagt haben, so, ach, eigentlich Politik und Nachrichten, das ist mir alles viel zu schwer, damit möchte ich mich nicht auch noch in meiner Freizeit auseinandersetzen müssen, dass da mittlerweile auch viele treue Podcast-Hörer und Hörerinnen geworden sind.
0: Quasi mitgereist.
4: Ja, genau, genau. Und das finde ich irgendwie total schön. Und wenn ich auch da immer wieder höre, Hey, weißt du was? Ich hatte bei dieser Podcast-Folge das Gefühl, dass du mich so wirklich, dass du mich abgeholt und mitgenommen hast. Mhm. Und dass ich auch nicht jeden Tag jede Schlagzeile mitbekommen muss. Aber ich bekomme am Ende der Woche durch euren Podcast zumindest nochmal ein Thema aufgedröselt und aufbereitet und erklärt. Wenn ich solche Rückmeldungen bekomme, das freut mich immer ganz besonders.
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0: Wow.
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1: Der Konsument kann sich das natürlich leisten, ja, eine Woche lang mal keine Nachrichten zu verfolgen, um sich dann vielleicht von euch nochmal abholen zu lassen. Aber du als Journalistin, das ist natürlich ein bisschen schwierig, vor allem in der Zeit der Dauerkrisen, ja. Da frage ich mich, wie schaffst du es privat auch mal so einer News-Depression zu entgehen? Hast du da irgendwelche Regeln, irgendwelche Rules für dich?
5: Ja, ich merke, wenn ich mit Leuten zusammen bin, mit Freunden und Freundinnen, dass ich da tatsächlich überhaupt nicht das Bedürfnis habe, aufs Handy zu gucken und die News zu checken. Wenn ich alleine bin oder gerade in so Momenten, dass wo mal ganz kurz eine Pause eintritt, weiß ich nicht, wenn du auf den Bus wartest oder in der Schlange stehst, und da ertappe ich mich immer wieder, dass sofort reflexartig meine Hand in die Tasche geht und das Handy zückt.
1: Ich kenne das auch.
5: Ja, ich glaube, das kennen sehr viele.
1: Noch viel schlimmer, du guckst gerade irgendwie die aktuellen News-Ticker durch, machst dich fertig, um in den Feierabend zu starten, sattelst deine Tasche auf dem Rücken, stellst dich in den Fahrstuhl, um einfach nur ins Erdgeschoss zu fahren, und zückst in dem Moment wieder das Handy, um wieder kurz mal in den Nachrichten-Ticker zu gucken. Also, ne, es ist ja absurd eigentlich.
5: Ja, ja. Es ist absurd, und ich merke auch, dass mich das irgendwie zunehmend stresst oder ich mir dann über diese Verhaltensweise auch Gedanken mache. Aber ja, natürlich ist es mein Job, es gehört dazu, aber umso wichtiger ist es. Und ich merke, dass ich da so richtig loslassen und durchatmen kann, wenn ich mich mit guten Leuten umgebe. Ein anderes Beispiel ist, wenn ich in der Natur bin, wenn ich Musik höre oder mache. Ich liebe es auch einfach mal, wenn ich mir überlege, wie oft ich früher im Bus saß oder in der Bahn saß und einfach nur Musik gehört habe und aus dem Fenster geguckt habe und da mal auch meinen Kopf ein bisschen runterfahren konnte. Das kommt selten vor, aber wenn, dann kriege ich es tatsächlich auch über das Hilfsmittel Musik sozusagen hin.
1: Du bist ja auch DJ, da müssen wir auch gleich noch drüber sprechen. Zumindest ab und an mal kann man dich in München hinter den Plattentellern sehen. Jetzt gibt's aber noch ein komplett neues Format, das wir auch kurz noch ansprechen wollen. Und zwar eine neue True Crime-Reihe. Und in der betrittst du eigentlich, wenn man sich so deine Biografie anschaut, ein komplett neues Feld. Ja? XY, Spuren des Verbrechens. In 6 Folgen verbindet ihr da so Originalmaterial aus der Sendung, also aus der Fernsehsendung, mit neuen Rechercheergebnissen. Was hat dich in diesem Format so gereizt?
5: Also die Herangehensweise von diesem Format ist ja im Gegensatz zu der Aktenzeichen XY ungelöst Sendung, die eine Fahndungssendung ist, dass man unterschiedliche Fälle sich aus dem Archiv rausgreift und die unter ein gesellschaftlich relevantes Thema stellt. Und da muss ich doch wieder sagen, das passt eigentlich doch besser, als man vielleicht so auf den ersten Blick denken würde, zu meiner Arbeit, die ich auch davor gemacht habe, weil es auch da wieder viel um Erklärungen und Hintergründe geht und um gesellschaftliche Relevanz. Also das sind unterschiedlichste Themen, die man eben anhand von verschiedenen Fällen und Verbrechen aus der Vergangenheit beleuchten kann und aus unterschiedlichen Perspektiven auch betrachten kann. Und da geht es dann eben nicht nur um die Fälle an sich und diese echten Geschichten, sondern auch um Aspekte aus der Justiz. Es geht um Psychologie. Es geht natürlich um die Arbeit der Ermittlungsbehörden, um Kriminalistik. Und in diese ganzen Themen mich reinzufuchsen, das fand ich total spannend, und das ist schon immer so die Grundaufgabe eigentlich oder auch mein Selbstverständnis gewesen, als Journalistin, aber auch als Moderatorin, mich mit den unterschiedlichsten Themen zu befassen und mich reinzufuchsen und die dann eben zu präsentieren, so dass man hoffentlich gerne dranbleibt und im besten Fall auch noch irgendwie einen Mehrwert hat und was dazulernt.
1: Mhm. Helene, bevor wir weiterquatschen, schauen wir wieder in dein Plattenköfferchen rein, mit dem du heute hier angereist bist. Ich sehe eine lila Platte. Sehe ich das richtig oder ist das eine Lichtblendung?
5: Ja, das ist so eine fliederfarbene Platte und auf dem Cover ist vorne die Erde, aber als Form nicht ganz rund, so wie wir sie kennen, sondern in Form eines Eis. Mhm. Und das ist Moby Porcelain. Aber das ist eine besondere Platte, die enthält nämlich den Remix von Thorsten Stenzel. Und nach der habe ich ewig lang gesucht, weil ich liebe zum einen diese Melodie von Porcelain. Das ist auch so eine Melodie, die ist einfach für die Ewigkeit geschrieben worden und an der kann ich mich niemals satt hören. Die geht immer, egal zu welcher Zeit, egal in welcher Lebenslage. Und das Besondere bei dieser Platte ist eben dieser Remix und das ist tatsächlich, wenn ich auflege, meine Signature, das ist meine letzte Platte.
1: Okay, also der Rausschmeißer sozusagen.
5: Das ist der Rausschmeißer, ja, weil die nochmal so eine unfassbar gute Energie hat zu Beginn. Das hat so ein langes Intro, so Progressive Trance mäßig und man weiß gar nicht, wo geht das hin. Mhm. Und dann setzen auf einmal diese vier bekannten Akkorde ein und dann checkst du schon, aha, das ist die Nummer von Moby. Und dann diesen Break zu haben und wenn die Melodie so richtig losgeht und die Leute haben am Schluss eines intensiven Abends und sie haben viel getanzt und so, dann nochmal diesen Moment, diese wunderbare Melodie aufzusaugen und damit dann nach Hause zu gehen. Oder das ist einfach, für mich ist es die perfekte Platte als Last Track und auch in meine Signature-Platte.
1: Ich bin sehr gespannt, ich kenne den Remix nicht. Ich kenne allerdings den Titel, der auch ein großer Favorit bei mir ist. Und immer wenn ich den höre, muss ich an diese letzte Szene in The Beach denken, wo Leonardo DiCaprio, genau, ist richtig, in einem Café sitzt und eine E-Mail öffnet, auf der ein Foto zu sehen ist, dieser ganzen Mannschaft, die sich damals auf dieser Insel befunden hat. Ich weiß nicht, ob du dich an den Film erinnern oder an die Szene erinnern kannst. Das ist quasi die Abschlussszene und in dem Moment wird dann Moby im Hintergrund reingefahren.
5: Du hast mir jetzt auf jeden Fall die Inspiration mitgegeben, diesen Film nochmal schauen zu müssen.
1: Ich weiß nicht, ob er heutzutage noch...
5: Her.
1: Ja, tut es sehr gerne und gib gerne Feedback, ob es sich noch lohnt.
5: Mache ich, ja.
1: Hier ist Moby bei Ego FM.

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7: Soziale Medien, Helene, mit denen du dich auch schon sehr lang beschäftigst, sind ja Fluch und Segen zugleich. Du hast das Verhältnis zu Instagram mal als Hassliebe bezeichnet, habe ich gelesen. Ich hoffe, das ist zumindest richtig.
10: Ja, und das ist, daran hat sich auch nichts geändert.
7: Deswegen, was war dein letzter persönlicher Hassmoment?
10: Oh, das ist noch gar nicht so lange her. Das war heute Morgen. Da habe ich ein Video von Franziska Giffey, der SPD-Politikerin, gesehen und die hat so, die hat eine alte Dorfschule besucht und da haben sich eben ehemalige Schüler und Schülerinnen dieser Schule getroffen und haben dann am 1. Mai ja ein schönes Klassentreffen gehabt und getanzt und eine gute Zeit gehabt und dann habe ich da in die Kommentarspalte geguckt und ja, mir wurde ehrlicherweise fast schlecht, weil diese Art von wirklich Hass und Degradierung, die finde ich immer noch erschreckend. Da kann man sagen, naja, aber wach doch auf, so ist es nun mal heutzutage auf Social Media, begegnet dir doch überall. Aber ich weigere mich ehrlicherweise, mich daran zu gewöhnen und dann so abgebrüht zu sein und zu akzeptieren, dass das auf einmal normal sein soll. Selbst wenn man sagt, naja, sind alles Bot und das ist natürlich eine Politikerin, die steht in der Öffentlichkeit, die muss auch was abbekommen und du solltest das nicht zu sehr auf das echte Leben übertragen oder du solltest keine Schlüsse daraus ziehen auf das echte Leben und auf die Art und Weise, wie wir als Gesellschaft miteinander umgehen. Aber trotzdem, ich habe trotzdem schlechte Laune bekommen. Ich finde das einfach nicht akzeptabel.
7: Kurz, um die ganze Nachrichtengeschichte noch abzuschließen. Glaubst du, dass wir in Zukunft überhaupt noch klassische Nachrichtensendungen im Fernsehen brauchen oder findet die Demokratie sowieso bald ohnehin in der Story statt?
10: Ich hoffe es, dass wir immer noch auf anderen Ausspielwegen als auf Social Media Nachrichten oder die Möglichkeit haben, Nachrichten zu konsumieren. Sei es auf Print, in der Zeitung, sei es im Radio, Podcast, Fernsehen, Streaming-Plattformen und so weiter. Aber wir können nicht nur uns auf Plattformen bewegen, deren Regeln wir nicht selber in der Hand haben. Das finde ich ganz, ganz, ganz wichtig. Und für mich auch, obwohl ich so viel Zeit auf Social Media verbringe, ist es irgendwie immer noch mal was anderes, tatsächlich den Fernseher anzuschalten und zum Beispiel mir eine halbe Stunde Heute-Journal über die wichtigsten Meldungen des Tages anzuschauen. Und ich weiß irgendwie, dass da ein Team dahinter steckt, dass da ausgebildete, gute Leute dahinter stecken, die das geprüft haben, die sich damit auseinandersetzen und mich durch diesen Tag und durch diese Sendung führen. Mhm. Und da gehe ich gerne mit, ja.
7: In der Anmoderation habe ich von deinem Signature Move kurz berichtet, das Backen von Wahldiagrammkuchen vor einiger Zeit, vor vielen, vielen Jahren. Welcher Kuchen war der schwierigste oder wie viele sind davon im Müll gelandet?
10: Im Müll gelandet ist tatsächlich keiner, weil wir nach einer großen Wahl, wo wir dann in der News WG eben eine Wahlparty gefeiert haben, ja am nächsten Tag alle wieder uns in der WG getroffen haben, um ganz normal zu arbeiten. Mhm. Und da hat sich das Team immer gefreut, wenn noch Kuchen übrig geblieben ist. Aber ich weiß noch, dass es jedes Mal ein großer Hassel war, sich diese Farben, wir haben das ja dann immer mit Lebensmittelfarben, haben wir wie bei so einem Kuchendiagramm, wie man es halt kennt bei Wahlberichterstattung, haben wir dann ja unsere einzelnen Stücke auch eingefärbt. Und dann, ihr müsst mal da draußen versuchen, schwarze Lebensmittelfarbe zu finden. Weil wer zum Geier möchte denn mit
7: schwarzen Kuchen haben?
10: Genau, wer möchte denn schwarzen Kuchen haben? Und das ist natürlich, wenn es um die Landtagswahl der CSU in Bayern geht, essentiell.
7: Ja. Wie wurde das gelöst?
10: Wir haben den Kuchen einfach anbrennen lassen.
7: Auch schön.
10: Nee, es war dann eher so, es war dann eher so ein dunkles Braun von so einem Schokokuchen.
7: Okay.
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0: Wenn man Journalismus studiert, lernt man vieles, aber vermutlich nicht, wie man Wahlergebnisse auf Kuchen backt. Mein heutiger Gast hat es trotzdem getan und damit richtigen Kultstatus erreicht. Die Journalistin und Moderatorin Helene Reiner ist heute bei mir.
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0: Wo siehst du dich denn so in, ich sag mal, 10 Jahre machst du es jetzt auf jeden Fall schon mal weiter. In 15 Jahren, wo siehst du dich in 15 Jahren? Hinter einem Pult einer großen Nachrichtensendung oder vielleicht ganz woanders? Oder denkt man gar nicht so weit und lässt es auf sich zukommen?
1: Ich habe mir wirklich, ich habe es irgendwie aufgegeben, mir so einen konkreten Plan zu machen, weil ich finde dazu diese Branche und diese Medienwelt zu wild und zu undurchschaubar. Und wenn ich was gelernt habe, dann ist es, dass es sowieso alles anders kommt, als man denkt. Nach diesem Motto lebe ich auch weiterhin. Aber was ich gerne irgendwann mal machen würde, was so ein kleiner geheimer Traum von mir ist, ist, ich würde gerne mal weg von Social Media, am besten irgendwo auf eine Berghütte und ein Buch schreiben. Mhm. Vielleicht möchte ich, wenn ich in 15 Jahren oder 10 Jahren nochmal herkommen darf, vielleicht habe ich bis dahin ein Buch geschrieben.
0: Du darfst immer herkommen, ja, auch in 5 Jahren. Ich habe hier noch eine sehr schöne Frage, die ist tatsächlich, bin ich ganz offen ehrlich, die ist kopiert aus einem anderen Interview, aber ich fand die damals so toll, dass ich die dir auch gerne stellen möchte, weil es irgendwie passt. Wenn dein Leben ein Newsticker wäre, was wäre die Schlagzeile von heute?
1: Das ist eine super Frage, aber das ist so... Das Lustige ist ja auch, dass ich normalerweise solche Fragen stelle. Ich finde es immer noch total ungewohnt, dass du jetzt die Fragen stellst und ich antworten muss als Journalistin. Die Schlagzeile von heute wäre, also von heute oder so zumindest von dieser Woche ist natürlich sehr viel Aufregung dabei. Es ist eine besondere Woche, in der du mich erwischt hast, weil am Mittwoch zum ersten Mal im Fernsehen die erste Folge des neuen Formates ausgestrahlt wird. Und da fieber ich schon sehr drauf hin, weil da wird sich dann zeigen, wie das, wofür man wirklich lange und hart gearbeitet hat, wie das ankommt bei den Menschen da draußen. Vielleicht sowas wie Helene Reiner, Top oder Flop? Also jetzt mal ganz pragmatisch gesehen, natürlich ist es, ich werde zum allerersten Mal auf eine Fernsehquote schauen in meinem Leben.
0: Was ist das für ein Gefühl?
1: Ja, super strange. Ich dachte so Fernsehquoten, das war einfach nie meine Welt. Ich habe mir irgendwelche Insights und Abrufzahlen auf Social Media angeguckt im Professional Dashboard.
0: Beim Fernsehen ist es ja so kenne ich das zumindest von Leuten, die beim Fernsehen arbeiten und da gearbeitet haben, die sagen, am nächsten Tag ist quasi morgens die Stunde angebrochen, in der dann quasi diese Zahlen übermittelt werden. Ja, also man erfährt es ja nicht, während die Sendung läuft oder kurz nach der Sendung, sondern man muss da tatsächlich bis zum nächsten Tag morgens warten. Hast du dir deinen Wecker gestellt? Das wäre dann quasi Donnerstagmorgen, wahrscheinlich so 9.30 Uhr oder so? Oder lässt du es dann einfach auf dich zukommen?
1: Also ich wache sowieso, ich stehe meistens sowieso um 6 Uhr auf.
0: Wirklich? Freiwillig?
1: Ja, schon. Ja. Ich bin wie heißt das, Eulen und Lerchen? Ich bin auf jeden Fall eine Lerche.
0: Wann gehst du ins Bett, wenn ich fragen darf?
1: So zwischen, meistens so gegen 11.
0: Okay. Ein langer Tag.
1: Ja, aber irgendwie bin ich morgens, ist mein Hirn noch aufnahmefähiger als nachts oder abends. Und ich finde auch diese Morgenstimmung, wenn man so in die Gänge kommt und der Tag geht los und dann kommt vielleicht so auch mal der ein oder andere Sonnenstrahl scheint einem ins Fenster rein. Das hat für mich irgendwie eine besondere Magie. Und deswegen stehe ich super früh auf. Werde dann natürlich am Donnerstag zuallererst mal gucken, was die Fernsehquote so gemacht hat.
0: Ich drücke dir auf jeden Fall fest die Daumen.
1: Dankeschön. Ja.
0: Eine letzte Frage habe ich noch, die haben wir immer am Ende dieser Sendung. Und die stelle ich heute auch sehr gerne an dich und bin gespannt, was dabei herumkommt. Und zwar die hochphilosophische Frage, was für dich persönlich Glück bedeutet.
1: Gesundheit.
0: Das war aber schnell jetzt.
1: Das war schnell, ja.
0: Ich habe oft immer so 10, 15 Sekunden Stille, bis dann der Gast antwortet.
1: Ja, weil am Ende des Tages doch alles auf die Gesundheit zurückkommt, oder? Wenn du gesund bist, dann kannst du dich so dermaßen glücklich schätzen. Aber natürlich hätte ich jetzt auch sagen können, Musik oder Natur, aber das sind dann eher so, das sind Glücksmomente, das ist so ein Glücksgefühl. Mhm. Aber Gesundheit, dass ich hier stehen kann und mich mit dir unterhalten kann, mich danach auf meinen Radl schwingen kann und wieder nach Hause fahren kann und so fit bin, um das eben zu tun, das ist ein ganz großes Glück. Ja.
0: Eine sehr schöne Antwort auf jeden Fall. Und ich finde es schön, dass du so ein bisschen bayerischen Akzent verinnerlicht hast mit Radl. Dem Radl, ja. Es ist eine große Freude, dass du uns hier heute besucht hast, Helene. Hat sehr viel Spaß gemacht.
1: Ich fand's auch schön. Danke.
0: Es gäbe noch so viele Fragen, aber die behalten wir uns auf bis spätestens zu deiner Buchvorstellung, die vielleicht in 5 Jahren ja schon auch sein können. Also kann ja alles möglich sein heutzutage.
1: Schauen wir mal.
0: Ja? Und einen allerletzten Titel, Helene, dürfen wir noch hören. Und das ist ein ganz besonderer Titel, der feiert nämlich, kann man so sagen, hier heute bei Ego FM Radio Premiere.
1: Ich hoffe, dass es nicht zu egoistisch ist. Aber es ist tatsächlich ein eigener Track von mir, der sich aus so einer spontanen Idee an einem Ostersonntag vor 2 Jahren entwickelt hat, wo ich mich mit meiner guten Freundin und Ex-Kollegin und Reporterin Nadine Haddad getroffen habe. Und wir haben erst so Ostereier bemalt und wir wussten irgendwie nicht so richtig, was mit uns anzufangen ist, was so eine ganz spezielle Stimmung, so gar nicht ostermäßig. Und dann auf einmal sind wir irgendwie so drauf gekommen, hey, wäre eigentlich witzig, wenn wir auch mal einen Track machen würden. Und dann haben wir uns ins Studio gesetzt, des Labelbesitzers meines Vertrauens von Super Party Records, und haben an diesem Ostersonntag einfach einen Track produziert und es tatsächlich geschafft in der vorgegebenen, also an einem Tag. Und auf einmal war da dieser Track Sekt auf Eis mit kompletten Gaga-Lyrics, aber irgendwie mag ich den, weil das ist eigentlich ein perfekter Track, um wenn die Sonne scheint, mit dem Auto durch die Landschaft zu fahren, Fenster offen und einfach nur das Leben zu genießen.
0: Sollte das jetzt der Fall sein, sollte die Sonne scheinen, solltet ihr euch in einem Auto befinden, das Fenster hat, dann kurbelt diese runter und dreht laut auf. Hier ist der letzte Titel von Helene Rainer. Vielen herzlichen Dank dir.
1: Gerne, bis dann.

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2: Ich bin Fabian Schaffer. In vielen anderen Staaten geht es Kindern besser als hier. Das ist das Ergebnis eines großen UNICEF-Vergleichs. In dem Ranking landet Deutschland auf Platz 25 von insgesamt 37 Ländern. Grund für das schlechte Abschneiden ist laut UNICEF, dass die sozialen Unterschiede deutlich größer seien. Kinder aus armen Familien sind demnach häufiger krank und schlechter in der Schule. Der Deutsche Katholikentag in Würzburg ist zu Ende gegangen mit einem großen Gottesdienst vor der Residenz. Der Vorsitzende der Deutschen Bischofskonferenz, Bischof Wilmer, rief zum Anpacken auf. Die Welt brenne, aber sie sei nicht verloren. Etwa 74.000 Menschen haben dieses Jahr den Katholikentag besucht. Der nächste findet in 2 Jahren in Paderborn statt. Die WHO hat wegen eines Ebola-Ausbruchs in der Demokratischen Republik Kongo eine internationale Gesundheitsnotlage ausgerufen. Die Rede ist von über 300 Verdachtsfällen und mehr als 80 Toten. Betroffen ist eine seltene Variante, gegen die es keinen Impfstoff und keine gezielte Therapie gibt. Die WHO warnt vor regionaler Ausbreitung, nicht vor einer Pandemie. Starke Einschaltquote für den Eurovision Song Contest. Im Schnitt gut 8,9 Millionen Menschen haben das ESC-Finale in Wien am Abend in der ARD verfolgt. Auch die digitalen Angebote dazu seien viel genutzt worden, hieß es. Bulgarien holte sich erstmals den ESC-Triumph. Deutschland landete auf dem drittletzten Rang.
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1: Ich bin Fabian Schaffer. Deutschland belegt beim Wohlbefinden von Kindern nur Platz 25 von 37 Ländern. Das zeigt eine Studie des UN-Kinderhilfswerks. Spitzenreiter sind die Niederlande, Dänemark und Frankreich. Auch in ärmeren Ländern wie Rumänien, Ungarn und der Slowakei wachsen Kinder unter besseren Bedingungen auf als in Deutschland, heißt es dort. Die Polizei hat bei Leipzig einen entlaufenen Tiger erschossen. Das Tier war nach Polizeiangaben aus einer privaten Anlage in Schkeuditz entkommen und wurde in einer Gartenanlage erlegt. Ein Mann wurde schwer verletzt, er kam ins Krankenhaus. Die Pläne von US-Präsident Trump für einen neuen Ballsaal am Weißen Haus stoßen im Senat auf Widerstand. Ein Gesetz für staatliche Finanzierung ist aus Verfahrensgründen abgelehnt worden. Die Republikaner wollen es überarbeiten. Trump hatte den historischen Ostflügel des Weißen Hauses abreißen lassen, um dort den Ballsaal zu bauen. Die Kosten von bis zu 400 Millionen Dollar sollten eigentlich aus privaten Spenden kommen. Elversberg wird der 59. Verein in der Geschichte der ersten Fußball-Bundesliga. Der Zweitligist gewann am letzten Spieltag 3:0 gegen Absteiger Münster und sicherte sich damit Rang 2. Platz 3 und damit die Aufstiegsrelegation fix hat Paderborn nach einem 2:0 in Darmstadt. Hannover spielte gegen Nürnberg nur 3:3 und verpasst so die Relegation. In Liga 3 abgestiegen ist Düsseldorf durch eine 0:3 Pleite in Fürth. Die Fürther belegen Rang 16 und müssen in die Abstiegsrelegation.
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1: Ich bin Fabian Schaffer. In einer internationalen Vergleichsstudie zum Kinderwohl landet Deutschland weit hinten auf Platz 25 von 37 bewerteten Ländern. Das hat das UN-Kinderhilfswerk mitgeteilt. Um das Wohlbefinden von Kindern und Jugendlichen zu vergleichen, wurden etwa die Armutsquote, das Bildungsniveau sowie körperliche und mentale Gesundheit betrachtet. Die ersten drei Plätze belegen die Niederlande, Dänemark und Frankreich. Zum Abschluss des Katholikentags in Würzburg hat der Vorsitzende der Deutschen Bischofskonferenz Wilmer mehr Engagement für Frieden und Menschlichkeit gefordert. Bei einem Freiluftgottesdienst sagte Wilmer, die Welt brenne, aber sie sei nicht verloren, denn Gott schenke uns Kraft, Geduld und Ausdauer.
2: Also, wartet nicht, zögert nicht, schaut hin, packt an, geht los, habt Mut, steh auf. Amen.
1: Insbesondere verwies Bischof Wilmer auf die humanitäre Lage im Sudan. Solche Brandherde lösche man nicht durch Zuschauen. Die WHO hat wegen eines Ebola-Ausbruchs in der Demokratischen Republik Kongo eine internationale Gesundheitsnotlage ausgerufen. Die Rede ist von über 300 Verdachtsfällen und mehr als 80 Toten. Betroffen ist eine seltene Variante, gegen die es keinen Impfstoff und keine gezielte Therapie gibt. Die WHO warnt vor regionaler Ausbreitung, nicht vor einer Pandemie. In der zweiten Fußball-Bundesliga hat Hannover den Aufstieg verpasst. Das Team spielte am letzten Spieltag gegen Nürnberg nur 3:3 und beendet die Saison auf Platz 4. In die erste Liga steigt neben Schalke Elversberg auf nach einem 3:0 gegen Münster. Paderborn gewann in Darmstadt mit 2:0 und steht auf Relegationsplatz 3. Abgestiegen in die dritte Liga ist neben Münster Düsseldorf. Kräuter Fürth belegt nach einem 3:0 gegen die Fortuna Relegationsplatz 16.
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1: Ich bin Fabian Schaffer. Gesundheitsministerin Barken sieht nach dem Ebola-Ausbruch in der Demokratischen Republik Kongo derzeit hier bei uns keinen Handlungsbedarf. Das Risiko hierzulande sei äußerst gering, sagte die CDU-Politikerin in der ARD. Eine weltweite Ebola-Pandemie halte sie für nahezu ausgeschlossen. Die WHO hatte wegen des Ausbruchs eine internationale Gesundheitsnotlage ausgerufen. Der Präsident des Deutschen Roten Kreuzes Gröhe fordert Milliarden Euro zusätzlich für den Zivil- und Bevölkerungsschutz. Auslöser sind die wachsenden Sicherheitsrisiken. Gröhe sagte der SZ, wenn die Bundesregierung mit einem Angriffsszenario auf die NATO 2029 rechne, müsse sie den Schutz der Bevölkerung erst recht heute angehen und nicht morgen. Tigeralarm bei Leipzig. Die Polizei hat in Schkeuditz einen entlaufenen Tiger erschossen. Das Tier war aus einer privaten Anlage entkommen. Ein 73 Jahre alter Mann wurde dabei schwer verletzt. Tine Klimach berichtet.
2: Der Tiger war aus seinem Gehege ausgebrochen und hatte dabei den 73 Jahre alten Helfer verletzt. Der Mann hat sich berechtigt dort aufgehalten, hieß es von der Polizei. Sie ermittelt nun, wie es zu dem Ausbruch kommen konnte. Weil das Tier dann in einer gut besuchten Gartenanlage gefunden wurde, entschied die Polizei, den ausgewachsenen Tiger zu erschießen. Weitere Tiere sind nicht aus dem Gehege entkommen.
1: Elversberg hat sich erstmals in seiner Vereinsgeschichte in die erste Fußball-Bundesliga gespielt. Die SV schnappte sich am letzten Zweitligaspieltag Rang 2 durch ein 3:0 gegen Münster. Den Relegationsrang dahinter belegte Paderborn nach einem 2:0 in Darmstadt. Auch deswegen, weil Hannover gegen Nürnberg nicht über ein 3:3 hinauskam. Fürth wiederum hat mit einem 3:0 gegen Düsseldorf den sicheren Abstieg abgewendet und muss in die Relegation gegen Essen. Für die Fortuna geht's runter in Liga 3.
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1: Ich bin Fabian Schaffer. Bundesgesundheitsministerin Barken gibt nach dem Ebola-Ausbruch in Afrika für Deutschland vorerst Entwarnung. In der ARD sagte sie, es brauche derzeit im Land keine Vorkehrungen. Das Risiko für die deutsche Bevölkerung sei als äußerst gering einzuschätzen. Barken hält es auch für nahezu ausgeschlossen, dass aus dem Ebola-Ausbruch eine Pandemie entstehen könne. Die WHO hatte heute den Ebola-Ausbruch zu einem internationalen Gesundheitsnotstand erklärt. Der Deutsche Katholikentag in Würzburg ist zu Ende gegangen mit einem großen Gottesdienst vor der Residenz. Der Vorsitzende der Deutschen Bischofskonferenz, Bischof Wilmer, rief zum Anpacken auf. Die Welt brenne, aber sie sei nicht verloren. Etwa 74.000 Menschen haben dieses Jahr den Katholikentag besucht. Der nächste findet in 2 Jahren in Paderborn statt. US-Präsident Trump verschärft den Ton im Konflikt mit dem Iran. Auf seiner Plattform drohte er dem Land mit Zerstörung und schrieb, für den Iran ticke die Uhr. Hintergrund sind stockende diplomatische Bemühungen trotz einer seit April geltenden Waffenruhe. Trump hatte zuletzt erklärt, die Feuerpause hänge nur noch am seidenen Faden. Elversberg wird der 59. Verein in der Geschichte der ersten Fußball-Bundesliga. Der Zweitligist gewann am letzten Spieltag 3:0 gegen Absteiger Münster und sicherte sich damit Rang 2. Platz 3 und damit die Aufstiegsrelegation fix hat Paderborn nach einem 2:0 in Darmstadt. Hannover spielte gegen Nürnberg nur 3:3 und verpasst so die Relegation. In Liga 3 abgestiegen ist Düsseldorf durch eine 0:3 Pleite in Fürth. Die Fürther belegen Rang 16 und müssen in die Abstiegsrelegation.
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1: Ich bin Hendrik Daum. Bundesgesundheitsministerin Warken sieht nach dem Ebola-Ausbruch in der Demokratischen Republik Kongo derzeit hier bei uns keinen Handlungsbedarf. Das Risiko hierzulande sei äußerst gering, sagte die CDU-Politikerin in der ARD. Eine weltweite Ebola-Pandemie halte sie für nahezu ausgeschlossen. Die WHO hatte wegen des Ausbruchs eine internationale Gesundheitsnotlage ausgerufen. Der Präsident des Deutschen Roten Kreuzes, Gröhe, fordert Milliarden Euro zusätzlich für den Zivil- und Bevölkerungsschutz. Auslöser sind die wachsenden Sicherheitsrisiken. Gröhe sagte der SZ, wenn die Bundesregierung mit einem Angriffsszenario auf die NATO 2029 rechne, dann müsse sie den Schutz der Bevölkerung erst recht heute angehen und nicht erst morgen. Tigeralarm bei Leipzig. Die Polizei hat in Schkeuditz einen entlaufenen Tiger erschossen. Das Tier war aus einer privaten Anlage entkommen. Ein 73 Jahre alter Mann wurde dabei schwer verletzt. Tine Klimach mit den Einzelheiten.
2: Der Tiger war aus seinem Gehege ausgebrochen und hatte dabei den 73 Jahre alten Helfer verletzt. Der Mann hat sich berechtigt dort aufgehalten, hieß es von der Polizei. Sie ermittelt nun, wie es zu dem Ausbruch kommen konnte. Weil das Tier dann in einer gut besuchten Gartenanlage gefunden wurde, entschied die Polizei, den ausgewachsenen Tiger zu erschießen. Weitere Tiere sind nicht aus dem Gehege entkommen.
1: Elversberg hat sich erstmals in seiner Vereinsgeschichte in die erste Fußball-Bundesliga gespielt. Die SV schnappte sich am letzten Zweitligaspieltag Rang 2 durch ein 3:0 gegen Münster. Den Relegationsrang dahinter belegte Paderborn nach einem 2:0 in Darmstadt. Auch deswegen, weil Hannover gegen Nürnberg nicht über ein 3:3 hinauskam. Fürth wiederum hat mit einem 3:0 gegen Düsseldorf den sicheren Abstieg abgewendet und muss in die Relegation gegen Essen. Für die Fortuna geht's runter in Liga 3.
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1: Ich bin Hendrik Daum. US-Präsident Trump hat dem Iran noch einmal gedroht, das Land vollständig zu zerstören. Trump schrieb auf Social Media, für den Iran ticke jetzt die Uhr. Es solle sich schnell bewegen, ansonsten werde so wörtlich nichts mehr übrig bleiben. Seit Anfang April gilt in dem Krieg eine von Trump zuletzt einseitig verlängerte Waffenruhe. Diese wird aber immer wieder gebrochen. Gleichzeitig kommen diplomatische Gespräche kaum voran. Bundesgesundheitsministerin Warken sieht nach dem schweren Ebola-Ausbruch in der Demokratischen Republik Kongo derzeit keinen Handlungsbedarf in Deutschland. Hierzulande sei das Risiko als äußerst gering einzuschätzen, sagte Warken am Abend in der ARD. Mehr von Tine Klimach.
2: Die WHO hat wegen Ebola den internationalen Gesundheitsalarm ausgerufen. Im Kongo hat sich eine seltene Variante des Virus ausgebreitet, für die es weder einen Impfstoff noch eine Therapie gibt. Eine Ausbreitung ist damit schwer einzudämmen. Aber dass es eine weltweite Pandemie geben wird, hält Ministerin Warken für nahezu ausgeschlossen.
1: Unionsfraktionschef Spahn ist dafür, die automatische Diätenerhöhung der Bundestagsabgeordneten in diesem Jahr auszusetzen. Beim Nachrichtenportal The Pioneer stimmte er dem Vorschlag von SPD, Grünen und Linkspartei zu. Zur Begründung verwies Spahn darauf, dass viele Bürger etwa durch die Gesundheitsreform zusätzlich belastet würden. Er verstehe, wenn die Menschen dann auch von den Abgeordneten einen Verzicht erwarten. Elversberg hat sich erstmals in seiner Vereinsgeschichte in die erste Fußball-Bundesliga gespielt. Die SV schnappte sich am letzten Zweitligaspieltag Rang 2 durch ein 3:0 gegen Münster. Den Relegationsrang dahinter belegte Paderborn nach einem 2:0 in Darmstadt. Auch deswegen, weil Hannover gegen Nürnberg nicht über ein 3:3 hinauskam. Fürth wiederum hat mit einem 3:0 gegen Düsseldorf den sicheren Abstieg abgewendet und muss in die Relegation gegen Essen. Für die Fortuna geht's runter in Liga 3.
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1: Ich bin Hendrik Daum. CSU-Chef Söder spricht sich klar gegen eine Erhöhung der Mehrwertsteuer aus. Er halte das in Zeiten hoher Inflation für das völlig falsche Signal, sagte Söder am Abend in der ARD. Stattdessen zeigt er sich offen für pauschale Kürzungen bei Subventionen und für eine Erhöhung der Reichensteuer, allerdings nur im Rahmen einer großen Einkommensteuerreform. Eine Anhebung des Spitzensteuersatzes oder der Erbschaftssteuer lehnt Söder ab. Bundesgesundheitsministerin Waken sieht nach dem schweren Ebola-Ausbruch in der Demokratischen Republik Kongo derzeit keinen Handlungsbedarf in Deutschland. Hierzulande sei das Risiko als äußerst gering einzuschätzen, sagte Waken. Mehr von Tine Klimach.
2: Die WHO hat wegen Ebola den internationalen Gesundheitsalarm ausgerufen. Im Kongo hat sich eine seltene Variante des Virus ausgebreitet, für die es weder einen Impfstoff noch eine Therapie gibt. Eine Ausbreitung ist damit schwer einzudämmen. Aber dass es eine weltweite Pandemie geben wird, hält Ministerin Waken für nahezu ausgeschlossen.
1: Unionsfraktionschef Spahn ist dafür, die automatische Diätenerhöhung der Bundestagsabgeordneten in diesem Jahr auszusetzen. Beim Nachrichtenportal The Pioneer stimmte er dem Vorschlag von SPD, Grünen und Linkspartei zu. Zur Begründung verwies Spahn darauf, dass viele Bürger etwa durch die Gesundheitsreform zusätzlich belastet würden. Er verstehe, wenn die Menschen dann auch von den Abgeordneten einen Verzicht erwarten. Elversberg hat sich erstmals in seiner Vereinsgeschichte in die erste Fußball-Bundesliga gespielt. Die SV schnappte sich am letzten Zweitligaspieltag Rang 2 durch ein 3:0 gegen Münster. Den Relegationsrang dahinter belegte Paderborn nach einem 2:0 in Darmstadt. Auch deswegen, weil Hannover gegen Nürnberg nicht über ein 3:3 hinauskam. Fürth wiederum hat mit einem 3:0 gegen Düsseldorf den sicheren Abstieg abgewendet und muss in die Relegation gegen Essen. Für die Fortuna geht's runter in Liga 3.
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1: Ich bin Hendrik Daum. Bundesgesundheitsministerin Warken sieht nach dem Ebola-Ausbruch in der Demokratischen Republik Kongo derzeit hier bei uns keinen Handlungsbedarf. Das Risiko hierzulande sei äußerst gering, sagte die CDU-Politikerin in der ARD. Eine weltweite Ebola-Pandemie halte sie für nahezu ausgeschlossen. In Österreich ist es zu einer tödlichen Kuhattacke auf eine Wanderin gekommen. Laut Polizei wurde eine 67-Jährige von mehreren Kühen auf einer Weide angegriffen und tödlich verletzt. Der Vorfall ereignete sich in der Region Lienz in Osttirol. In Wandergebieten in den Alpen ereignen sich immer wieder Kuhangriffe. Oft haben die Wanderer in diesen Fällen einen Hund dabei und die Kühe reagieren darauf, denn sie wollen ihre Jungtiere beschützen. Der Präsident des Deutschen Roten Kreuzes, Gröhe, fordert Milliarden Euro zusätzlich für den Zivil- und Bevölkerungsschutz. Auslöser sind die wachsenden Sicherheitsrisiken. Gröhe sagte der SZ, wenn die Bundesregierung mit einem Angriffsszenario auf die NATO 2029 rechne, dann müsse sie den Schutz der Bevölkerung erst recht heute angehen und nicht erst morgen. 2 Niederlagen, 0 Punkte. Das ist die bittere Bilanz der deutschen Eishockey-Nationalmannschaft nach den ersten beiden Gruppenspielen bei der WM in der Schweiz. Das setzt das deutsche Team jetzt früh unter Druck. Pia Wegner berichtet.
2: Bisher läuft die WM alles andere als gut für das deutsche Team. Nach der 1:3 Auftaktniederlage gegen Finnland ging auch die Partie gegen Lettland verloren, nämlich